0: sich in einer Sondersitzung mit dem tödlichen Anschlag beim Christopher Street Day in Berlin befasst. Bundesinnenminister Dobrindt sowie Vertreter der Sicherheitsbehörden informierten die Abgeordneten über den Stand der Ermittlungen. Aus der Nachrichtenredaktion Marei Beermann.
1: Der Fall beschäftigt die Politik auch deshalb, weil der spätere Attentäter den Sicherheitsbehörden bekannt war. Er galt als Gefährder. Außerdem hatte sich das gemeinsame Terrorabwehrzentrum mit ihm befasst. In der Sitzung ging es unter anderem um die Frage, warum der mutmaßliche Täter zuvor auf Beschluss eines Berliner Gerichts aus der Haft entlassen worden war. Alle drei Oppositionsparteien, Linke, Grüne und AfD, kritisierten, dass viele Fragen nicht beantwortet wurden. Konkrete Beschlüsse gab es nicht.
0: Die EU-Staaten versprechen Konsequenzen aus den Geschehnissen in Ceuta. Mit einer Art Frühwarnsystem soll Social Media stärker beobachtet werden, um offenbar organisierte Aktionen wie zuletzt rechtzeitig zu erkennen. Vergangene Woche waren nach spanischen Angaben mehr als 70.000 Menschen aus Marokko nach Ceuta gekommen. So gut wie alle sind mittlerweile wieder zurück. Wegen der vierten Hitzewelle des Sommers hat Italien für alle 27 Großstädte des Landes die höchste Warnstufe ausgerufen. Laut Gesundheitsministerium signalisiert die Alarmstufe Rot einen potenziellen Gesundheitsnotstand und ein ernstes Risiko für die gesamte Bevölkerung. Die Temperaturen sind in einigen Regionen Italiens auf bis zu 40 Grad Celsius geklettert. Nachts wird es kaum kühler als 25 Grad. FIFA-Chef Infantino gerät nach seinem gescheiterten Investorenplan offenbar intern unter Druck. Britische Medien berichten, Infantino habe wichtige Mitarbeiter heute zu einer Krisensitzung nach Marokko geladen. Worum es gehen soll, ist unklar. Aus der Sportredaktion Peter Schulz.
2: Infantino hatte zuletzt für eine Welle der Empörung in der Fußballwelt gesorgt, als geheime Pläne zum Verkauf von WM-Rechten an Investoren bekannt wurden. Auch wichtige Vertraute distanzierten sich in den vergangenen Tagen von Infantino, darunter FIFA-Generalsekretär Matthias Grafström und FIFA-Direktor Arsène Wenger. In Rabat ist der Hauptsitz der FIFA für Afrika. Dort findet im März 2027 der 77. FIFA-Kongress mit der wichtigen Präsidentenwahl statt. Marokko ist darüber hinaus Co-Gastgeber der WM 2030.
0: Das waren die Nachrichten. Und das Wetter in Deutschland. Oft trocken, im Norden Schauer und kräftige Gewitter, Tiefstwerte 22 bis 15 Grad. Tagsüber zeitweise freundlich, gebietsweise Schauer und Gewitter, Höchstwerte 22 Grad auf den Nordseeinseln bis 35 Grad an der Donau. Und am Donnerstag leicht wechselhaft im Südosten, teils kräftige Schauer und Gewitter, bis 32 Grad. Es ist 2.03 Uhr.
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4: Mit Sven Knappe am Mikrofon. Schön, dass Sie mit dabei sind. Bis zu den 4 Uhr Nachrichten bieten wir eine Sinfonie von Jean Sibelius, ein Streichquartett von Charles Gounod, eine Kindersuite von Claude Debussy, ein Klaviertrio von Felix Mendelssohn-Bartholdy und als leicht dramatischen Einstieg eine Sinfonie in C-Moll von Joseph Haydn. Es musiziert das Orpheus Chamber Orchestra.

Das Orpheus Chamber Orchestra aus New York hörten wir mit der Sinfonie Nummer 78 in C-Moll von Joseph Haydn. Im ARD-Nachtkonzert geht's weiter mit Kammermusik von Felix Mendelssohn Bartholdy. Sein zweites Klaviertrio entstand im Frühjahr 1845 in Frankfurt und wurde 4 Tage vor Weihnachten im Leipziger Gewandhaus uraufgeführt. Mit typischem Understatement meinte Mendelssohn, es sei für den Pianisten ein bisschen eklig zu spielen, und meinte damit wohl vor allem die halsbrecherischen Passagen in den schnellen Sätzen. Bühne frei für das Oberon-Trio.

Das 2006 gegründete Oberon-Trio, benannt nach dem Elfenkönig aus Shakespeares Sommernachtstraum, meisterte das Klaviertrio Nummer 2 in C-Moll von Felix Mendelssohn Bartholdy. 25. März 1911. In Boston wird die Orchesterversion der Klaviersuite Children's Corner von Claude Debussy uraufgeführt, gewidmet Debussys Tochter Chouchou. Hier eine Aufnahme mit dem Orchestre National des Pays de la Loire unter Pascal Roffet.

Das war die Orchesterversion der Klaviersuite Children's Corner von Claude Debussy mit dem Orchestre National des Pays de la Loire unter Pascal Roffé. Und wir bleiben musikalisch in Frankreich mit dem Streichquartett Nummer 3 in F-Dur von Charles Gounod. Es musiziert das Quatuor Combini Paris.

Das 2006 gegründete Quatuor Combini Paris interpretierte das Streichquartett Nummer 3 in F-Dur von Charles Gounod. Hier ist das ARD-Nachtkonzert, präsentiert von BR Classic, mit Orchesterklängen von Jean Sibelius aus Finnland. Die 1925 in Stockholm uraufgeführte Sinfonie Nummer 7 in C-Dur dirigiert Daniel Harding am Pult des Symphonieorchesters des Bayerischen Rundfunks.

Das Symphonieorchester des Bayerischen Rundfunks spielte unter der Leitung von Daniel Harding die Sinfonie Nummer 7 in C-Dur von Jean Sibelius. Nach den 4 Nachrichten sind wir vom ARD-Nachtkonzert wieder für Sie da, mit einer Psalmvertonung von Johann Adam Hiller, einer Klaviersonate von Wolfgang Amadeus Mozart und einer Suite von Georg Philipp Telemann.

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1: Um 4 Uhr mit Milat Kupay. FIFA-Präsident Infantino gerät wegen seines gescheiterten Investorendeals immer mehr unter Druck. Englische Medien berichten, er habe seine wichtigsten Mitarbeiter für heute zu einem Krisentreffen nach Marokko beordert. Aus der Nachrichtenredaktion Thomas Kuhlmann.
2: Bis vor kurzem wirkte es noch so, als sei für Infantino alles aufgegangen. Mega-WM, Milliardengewinn, über 200 Unterstützer für seine Wiederwahl. Doch sein schon zurückgezogener Plan, Teile der WM-Rechte zu verkaufen, hat ihn jetzt mehr als angreifbar gemacht. Bis in den späten Abend hat Infantino auf Social Media WM-Fotos und Briefe seiner Unterstützer gepostet. Vorher hatten sich auch Leute aus seinem engsten FIFA-Umfeld distanziert. In den obersten Gremien des Weltfußballverbandes sind die Funktionäre offenbar auch wütend, weil Infantino den Teilverkauf der Fußball-WM an Investoren aus dem Trump-Umfeld heimlich eingefädelt hatte.
1: Nach dem tödlichen Anschlag auf den Christopher Street Day in Berlin sind weiter viele Fragen offen. Bundesinnenminister Dobrindt und die deutschen Sicherheitsbehörden haben den Bundestag über den Stand der Ermittlungen informiert. Aus der Nachrichtenredaktion Marei Beermann.
3: Der Fall beschäftigt die Politik auch deshalb, weil der spätere Attentäter den Sicherheitsbehörden bekannt war. Er galt als Gefährder. Außerdem hatte sich das gemeinsame Terrorabwehrzentrum mit ihm befasst. In der Sitzung ging es unter anderem um die Frage, warum der mutmaßliche Täter zuvor auf Beschluss eines Berliner Gerichts aus der Haft entlassen worden war. Alle drei Oppositionsparteien, Linke, Grüne und AfD, kritisierten, dass viele Fragen nicht beantwortet wurden. Konkrete Beschlüsse gab es nicht.
1: Britische Sicherheitsforscher haben eine neue alarmierende Fähigkeit von künstlicher Intelligenz entdeckt. In einem Test versuchte ein KI-Modell nicht nur öffentlich zugängliche Software zu hacken, sondern auch einen Menschen per E-Mail zu manipulieren. Demnach erschuf das Modell der Firma Anthropic dafür Fake-Identitäten und versendete Phishing-Mails. Die Forscher entdeckten das erst im Nachhinein. Sie hatten zudem nicht erwartet, dass die KI sich gegen Menschen richten würde. Anthropic verwies darauf, dass dem Modell keine Einschränkungen zur Internetnutzung vorgegeben worden sei. Wegen der vierten Hitzewelle des Sommers hat Italien für alle 27 Großstädte des Landes die höchste Warnstufe ausgerufen. Laut Gesundheitsministerium signalisiert die Alarmstufe Rot einen potenziellen Gesundheitsnotstand und ein ernstes Risiko für die gesamte Bevölkerung. Die Temperaturen sind in einigen Regionen Italiens auf bis zu 40 Grad Celsius geklettert. Nachts wird es kaum kühler als 25 Grad. Das waren die Nachrichten. Und das Wetter in Deutschland, tagsüber viel Sonne, gebietsweise aber auch Schauer oder Gewitter, 22 Grad an der Nordsee bis 35 Grad an der Donau. Und auch am Donnerstag bis 32 Grad. Und die Zeit 4.03 Uhr.
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4: Herzlich willkommen, am Mikrofon ist für Sie Sven Knappe. Zu Beginn dieser Stunde ein Blick in die Bibel, Altes Testament, Psalm 100. Jauchzet dem Herrn alle Welt, dienet dem Herrn mit Freuden, kommt vor sein Angesicht mit Frohlocken. Erkennet, dass der Herr Gott ist. Er hat uns gemacht und nicht wir selbst zu seinem Volk und zu Schafen seiner Weide. Geht zu seinen Toren ein mit Danken, zu seinen Vorhöfen mit Loben, danket ihm, lobet seinen Namen. Denn der Herr ist freundlich, und seine Gnade währet ewig, und seine Wahrheit für und für. Und genau diesen Psalm hat Johann Adam Hiller vertont. Es singen und spielen Veronika Winter, Sopran, Thomas Riede, Countertenor, Knut Schoch, Tenor, die Stuttgarter Hymnuschorknaben und die Handels Company unter Rainer Johannes Homburg.

Jauchzet dem Herrn alle Welt, eine Psalmvertonung von Johann Adam Hiller mit der Sopranistin Veronika Winter, dem Countertenor Thomas Riede, dem Tenor Knut Schoch, den Stuttgarter Hymnuschorknaben und der Handels Company. Die Leitung hatte Rainer Johannes Homburg. Für das nächste Stück braucht's vorher keine Bibellesung. Die Klaviersonate in A-Moll von Wolfgang Amadeus Mozart spielt Fasil Say.

Der 1970 in Ankara geborene Pianist Fazil Say interpretierte die Klaviersonate in A-Moll von Wolfgang Amadeus Mozart, Köchelverzeichnis 310. Und es geht noch in den deutschen Spätbarock mit dem ARD-Nachtkonzert. Wir hören eine Suite für drei Oboen und Begleitung von Georg Philipp Telemann. Es musizieren Paul Goodwin, Lorraine Wood, Sophia McKenna und The English Concert.

Suite für drei Oboen, Streicher und Basso Continuo in G-Moll von Georg Philipp Telemann. Präsentiert von Paul Goodwin, Lorraine Wood, Sophia McKenna und The English Concert unter Trevor Pinnock. Bis zu den 5 Uhr Nachrichten bleibt noch ein bisschen Zeit für einen orientalischen Tanz von Aram Khachaturian, gezupft vom Harfenisten Xavier de Mestre.

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1: Um 5 Uhr mit Milat Kupay. FIFA-Präsident Infantino gerät wegen seines gescheiterten Investorendeals immer mehr unter Druck. Englische Medien berichten, er habe seine wichtigsten Mitarbeiter für heute zu einem Krisentreffen nach Marokko beordert. Aus der Nachrichtenredaktion Thomas Kuhlmann.
2: Bis vor kurzem wirkte es noch so, als sei für Infantino alles aufgegangen. Mega-WM, Milliardengewinn, über 200 Unterstützer für seine Wiederwahl. Doch sein schon zurückgezogener Plan, Teile der WM-Rechte zu verkaufen, hat ihn jetzt mehr als angreifbar gemacht. Bis in den späten Abend hat Infantino auf Social Media WM-Fotos und Briefe seiner Unterstützer gepostet. Vorher hatten sich auch Leute aus seinem engsten FIFA-Umfeld distanziert. In den obersten Gremien des Weltfußballverbandes sind die Funktionäre offenbar auch wütend, weil Infantino den Teilverkauf der Fußball-WM an Investoren aus dem Trump-Umfeld heimlich eingefädelt hatte.
1: Im Prozess gegen die rechtsextreme Terrorgruppe Letzte Verteidigungswelle will das Hanseatische Oberlandesgericht heute die Urteile sprechen. Angeklagt sind 8 zum Teil minderjährige mutmaßliche Neonazis. Der jüngste war bei den Taten erst 14 Jahre alt, der älteste 21. Aus Hamburg Elke Spanner.
3: Die Bundesanwaltschaft hat schwere Vorwürfe gegen die Jugendlichen und jungen Männer erhoben. Sie sollen Mitglieder einer terroristischen Vereinigung sein oder diese unterstützt haben. 4 von ihnen sind zudem wegen versuchten Mordes angeklagt, andere wegen Beihilfe dazu. Die Gruppe Letzte Verteidigungswelle hatte laut Anklage zum Ziel, das politische System in Deutschland zu stürzen. Die Bundesanwaltschaft hat den Angeklagten einen Brandanschlag auf ein Kulturzentrum in Brandenburg zugerechnet, außerdem einen versuchten Anschlag auf eine Flüchtlingsunterkunft in Thüringen. Die mutmaßlichen Neonazis sollen sich über Chatgruppen organisiert haben.
1: Der Hauptgeschäftsführer der Bundesvereinigung der Deutschen Arbeitgeberverbände, Kampeter, hat den Widerstand gegen die geplante Abschaffung der abschlagsfreien Frührente

0: kritisiert, dass zentrale Elemente des Rentenpakets schon wieder in Frage gestellt würden, bevor sie überhaupt umgesetzt seien, mache ihn fassungslos. Das sagte Kampeter der Bild-Zeitung. Zuletzt hatten vor allem die ostdeutschen Ministerpräsidenten von CDU und SPD gegen den Kernpunkt der geplanten Rentenreform mobil gemacht. Britische Sicherheitsforscher haben eine neue, alarmierende Fähigkeit von künstlicher Intelligenz entdeckt. In einem Test versuchte ein KI-Modell nicht nur öffentlich zugängliche Software zu hacken, sondern auch einen Menschen per E-Mail zu manipulieren. Demnach erschuf das Modell der Firma Anthropic dafür Fake-Identitäten und versendete Phishing-Mails. Die Forscher entdeckten das erst im Nachhinein. Sie hatten zudem nicht erwartet, dass die KI sich gegen Menschen richten würde. Das waren die Nachrichten. Und das Wetter in Deutschland, tagsüber viel Sonne, gebietsweise auch Schauer, Temperaturen bei 22 bis 35 Grad. Und die Zeit, es ist 5.03 Uhr.
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2: Mit Sven Knapper am Mikrofon, herzlich willkommen und einen guten Mittwochmorgen. Unsere letzte Runde Nachtkonzert startet heute im Januar 1884 mit der Uraufführung des Streichquartetts Opus 1 von Dame Ethel Smythe im Leipziger Gewandhaus. Eine Bearbeitung des dritten Satzes für Streichorchester bietet das Südwestdeutsche Kammerorchester Pforzheim.

Scherzo Allegro Vivace, der dritte Satz der Suite für Streichorchester Opus 1a von Dame Ethel Smythe mit dem Südwestdeutschen Kammerorchester Pforzheim unter Douglas Bostock. Das folgende Stück komponierte der Franzose Camille Saint-Saëns ursprünglich als Trio für Violine, Cello und Harmonium. Später folgte dann eine Neubearbeitung für Klavierquartett. Es musiziert das Mozart-Piano-Quartett.

Barcarolle für Klavierquartett, Opus 108 von Camille Saint-Saëns, serviert vom Mozart-Piano-Quartett im ARD-Nachtkonzert. Und es geht nach Italien, genauer gesagt nach Florenz, wo am 1. Februar 1690 Francesco Maria Veracini zur Welt kam. Der spätere Kammerkomponist von Friedrich August II. Von Sachsen schrieb unter anderem folgende Ouvertüre in B-Dur, gespielt von der Musiker Antiqua Köln unter Reinhard Göbel.

Francesco Maria Veracini und seine Ouvertüre Nummer 1 in B-Dur. Reinhard Göbel leitete die Musica Antiqua Köln. Hier ist das ARD-Nachtkonzert, präsentiert von BR Klassik, mit Bühnenmusik von Karl Reinicke, 1824 in Hamburg-Altona geboren. Die Ouvertüre zur Komödie Dame Kobold dirigiert Henry Raudales am Pult des Münchner Rundfunkorchesters.

Das war die Ouvertüre zur Komödie Dame Kobold von Karl Reinecke, vorgestellt vom Münchner Rundfunkorchester unter der Leitung von Henry Raudales. Der Komponist Nikolai Mettner lädt im ARD-Nachtkonzert zum Frühsport ein mit einem russischen Rundtanz für zwei Klavieren. In die Tasten greifen Dmitri Alexejew und Nikolai Demidjenko.

Eine rein russische Angelegenheit. Die Pianisten Dmitri Alexejew und Nikolai Demidjenko interpretierten den Russian Round Dance Opus 58 Nummer 1 von Nikolai Medtner. Den Schlusspunkt im ARD-Nachtkonzert setzt der bedeutendste Vertreter der italienischen Instrumentalmusik des 18. Jahrhunderts nach Vivaldi. Die Rede ist von Luigi Boccherini, dem Einzelgänger aus Lucca, der nach Spanien ging und dort seinen ganz eigenen Stil kultivierte. Einen flotten Satz aus Boccherinis Cellokonzert Nummer 6 in D-Dur spielen Ophélie Gaillard und das Pulcinella Orchestra.

Allegro, der dritte Satz aus dem Cellokonzert Nummer 6 in D-Dur von Luigi Boccherini, in einer Aufnahme mit der französischen Cellistin Ophélie Gaillard und dem Pulcinella Orchestra. 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Sven Knappe war für Sie am Mikrofon. Vielen Dank fürs Einschalten. Alles Gute und auf Wiederhören. Ja.

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1: Es ist 6 Uhr. Die Nachrichten des Bayerischen Rundfunks mit Andreas Derschall. Die Übersicht. Künstliche Intelligenz wendet sich bei Test gegen Menschen. Arbeitgeber kritisieren Widerstand gegen Ende der abschlagsfreien Frührente. Infantino lädt zu FIFA-Krisensitzung nach Rabat. Das Wetter in Bayern meist sonnig, später örtlich Gewitter bei 30 bis 37 Grad. London. In Großbritannien haben Sicherheitsforscher bei einem KI-Modell alarmierende Hackerfähigkeiten beobachtet. In einem Testlauf versuchte das Modell der Entwicklerfirma Anthropic, eine Schwachstelle in öffentlich zugängliche Software einzuschleusen. Dafür erschuf die künstliche Intelligenz Fake-Identitäten und versendete Phishing-Mails an Menschen. Die Forscher hatten das nach eigenen Angaben erst nachträglich über eine Auswertung des Datenverkehrs entdeckt. Man habe der KI absichtlich Zugang zum Internet gewährt, hieß es, damit sie sich dort Softwarewerkzeuge zur Lösung der Aufgabe holen kann. Die Experten hatten nicht erwartet, dass die KI sich gegen Menschen richten würde. Berlin. Der Hauptgeschäftsführer der Bundesvereinigung der Deutschen Arbeitgeberverbände, Kampeter, hat den Widerstand gegen die geplante Abschaffung der abschlagsfreien Frührente kritisiert. Dass zentrale Elemente des Rentenpakets schon wieder in Frage gestellt würden, bevor sie überhaupt umgesetzt seien, mache ihn fassungslos, sagte Kampeter der Bild-Zeitung. Wer Arbeitsplätze in Deutschland halten wolle, müsse den Sozialstaat reformieren. Zuletzt hatten vor allem die ostdeutschen Ministerpräsidenten von CDU und SPD gegen den Kernpunkt der geplanten Rentenreform mobil gemacht. Berlin. Russland versucht offenbar durch gezielte Desinformationskampagnen Einfluss auf die Landtagswahlen im September zu nehmen. Die deutschen Sicherheitsbehörden beobachten nach eigenen Angaben, dass Politiker und Parteien, die nicht russlandfreundlich sind, in Videos diskreditiert werden. Betroffen seien alle Parteien bis auf die AfD und das BSW. Die Videos sind demnach mit den Logos deutscher Medienhäuser versehen, um ihnen möglichst Glaubwürdigkeit zu verleihen. Verbreitet würden sie etwa über die Plattform X. Am 6. September wird in Sachsen-Anhalt ein neuer Landtag gewählt. Am 20. September sind dann die Menschen in Mecklenburg-Vorpommern und in Berlin zur Wahl aufgerufen. Berlin. In der Union gibt es offenbar unterschiedliche Vorstellungen.

0: Vorstellungen über die Nachfolge von Bundespräsident Steinmeier. Die Chefin der Bayerischen Frauenunion, Sozialministerin Scharf, hat im BR-Interview auf die Kandidatur einer Frau gedrängt. Deutschland sei reif für eine Bundespräsidentin, sagte sie. CSU-Chef Söder hatte zuletzt bekräftigt, dass aus seiner Sicht Landtagspräsidentin Aigner eine gute Wahl wäre. Bei der CDU gibt man sich zurückhaltender. Unionsfraktionschef Frei hatte etwa erklärt, es sei falsch, sich auf eine Frau als Bundespräsidentin festzulegen. Auch Bundeskanzler Merz hatte klare Aussagen zu dem Thema zuletzt vermieden. Laut Bild zieht der Kanzler den hessischen Ministerpräsidenten Rhein für das Amt in Erwägung. Rabat. FIFA-Präsident Infantino hat heute zu einer Krisensitzung des Weltverbandes in Marokko geladen. Wie britische Medien berichten, ist allerdings unklar, was bei dem Treffen genau besprochen werden soll. Nach seinen gescheiterten Plänen zum Verkauf von Rechten an der Fußball-WM an private Investoren wird Infantino heftig kritisiert. Enge Vertraute wendeten sich von dem Schweizer ab. Einige Verbände kündigten an, Infantino bei der nächsten Wahl nicht mehr zu unterstützen. Beobachter halten es für möglich, dass die aktuelle Krise das Ende von Infantinos FIFA-Präsidentschaft bedeuten wird. Das Wetter in Bayern. Zunächst sonnig oder locker bewölkt, später in Ober- und Niederbayern sowie in Schwaben kräftige Schauer und Gewitter möglich, maximal 30 bis 37 Grad. In der Nacht gebietsweise noch Regen, sonst trocken, Tiefstwerte 21 bis 16 Grad. Morgen wechselhafter, ab Freitag wieder mehr Sonne, Höchstwerte 24 bis 32 Grad. Es ist 6.04 Uhr. Die Verkehrsmeldungen A3 Nürnberg Richtung Würzburg zwischen Geiselwind und Wiesentheid ein Unfall. Soweit die Verkehrsübersicht.
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2: Guten Morgen. Auch wenn die Sonne aufgegangen ist, überall kann man sie noch nicht sehen. Das wird sich ändern im Laufe des Tages. Aber ein paar Vögel singen schon und ich finde, genau nach Sonnenschein und Vögeln klingt diese Musik von Arcangelo Corelli, mit der wir sie jetzt in den Tag schicken.

So klingt der Morgen auf BR Klassik. Das waren Glee Incogniti mit dem dritten und vierten Satz aus einem Concerto Grosso in D-Dur von Arcangelo Corelli. Ich lade Sie ein auf eine kurze Reise nach Schottland und zwar mit Felix Mendelssohn Bartholdy. Der war dort als 20-Jähriger und diese bizarre, düstere Landschaft, die hat ihn schwer beeindruckt. So sehr, dass das offenbar 9 Jahre lang angehalten hat. Denn erst 9 Jahre nach seiner Reise hat er seine sogenannte schottische Sinfonie geschrieben. Und aus der hören wir jetzt den dritten Satz, gespielt vom Philharmonischen Orchester Rotterdam.

Das Adagio aus der schottischen Sinfonie von Felix Mendelssohn Bartholdy. Lahav Shani hat das Philharmonisches Orchester Rotterdam dirigiert. Kennen Sie Franz Anton Hofmeister? Nee, das ist nicht der Blonde von den Grünen, sondern ein Komponist und Verleger, der im Rokoko Niveau und kunstvolle Unterhaltungsmusik gemacht hat. Wie das klingt, hören wir jetzt. Das hier ist der erste Satz aus seinem Bratschenkonzert in D-Dur und es spielt Nils Mönkemeyer, begleitet von den Dresdner Kapellsolisten.

0: Nils Mönckemeyer und die Dresdner Kapellsolisten haben, geleitet von Helmut Branny, den ersten Satz aus dem Viola-Konzert in D-Dur von Franz Anton Hofmeister gespielt. Es ist gleich 6:30 und Sie hören BR Klassik am 5. August. Und wir nehmen Sie mit, wie sich's im Sommer gehört, auf Reisen. Und zwar mit Denkmälern in ganz Europa. Die erinnern an große Persönlichkeiten der Musikgeschichte. Und daraus haben wir eine Sommerreihe für Sie gemacht, Musikstatuen. Und heute besuchen wir unsere polnischen Nachbarn. Dort wird natürlich Frédéric Chopin verehrt. Paulina Milling hat sich die ihm gewidmete Statue in Warschau für BR Klassik mal näher angeschaut.
1: Ein grauer Sonntag in Warschau, trübes Wetter und trübe Gesichter. Doch im Warschauer Wajenki Park ist nichts davon zu spüren. Eine der schönsten Grünanlagen der polnischen Hauptstadt ist voller Menschen. Hier am Fuße des majestätischen Chopin-Denkmals lebt die Klassik auf. Ein kostenloses Freiluftkonzert, eine Tradition seit mehr als 65 Jahren. Wir kommen jede Saison hierher. Es ist so ruhig, so friedlich hier. Chopin, Kultur, sagt David mit seinem kleinen Sohn auf dem Arm. Die Menschen sitzen auf Parkbänken, Klappstühlen und mitgebrachten Decken auf dem Rasen. Einige nehmen Platz auf Bordsteinen entlang der Rosensträucher. Auch Małgorzata.
2: Das ist ein feines Klima.
1: So eine tolle Atmosphäre. Ich bin nicht zum ersten Mal hier und bin sehr begeistert. Bis zu 2000 Besucherinnen und Besucher versammeln sich rund um die Chopin-Statue und lauschen der Musik des wohl berühmtesten polnischen Komponisten. Diese Musik mitten in einem Park unter einem Denkmal zu genießen, Genießen ist einzigartig. Für mich ist es ein nicht nur ästhetisches Erlebnis, sondern auch ein spirituelles. Erzählt Aleksandra Świgut. Die junge polnische Pianistin, vielfach ausgezeichnet, tritt seit Jahren im Wajenki Park auf. Der Flügel, an dem sie spielt, steht ganz nah an der Chopin-Skulptur. Das Denkmal ist für mich ikonisch, wunderschön und kann vielfältig interpretiert werden. Die Bronzestatue von Chopin in Warschau ist 5 Meter hoch. Sie thront vor einem Brunnen in Herzform. Ewa Sławińska Dalek-Leiterin der polnischen Chopin-Gesellschaft beschreibt. Die Skulptur zeigt einen in Gedanken versunkenen Komponisten, der voller Inspiration ist. Er sitzt unter einer Trauerweide. Die Äste der Weide wehen im Wind. Gleichzeitig symbolisieren diese Weidenzweige eine Hand, die Klaviertasten berührt. Und der Komponist ist gewissermaßen mit diesem Baum, mit der Natur verbunden. Damit, was Frédéric Chopin prägte, seine Heimatregion, die Weiden, die polnische Landschaft. Die Statue schuf der polnische Bildhauer Wacław Szymanowski Anfang des 20. Jahrhunderts. Im russischen Zarenreich, zu dem Teile Polens damals gehörten, ehrte man ungern polnische Künstler. Dann kam der Erste Weltkrieg. Das Denkmal wurde deshalb erst 1926 enthüllt, doch es blieb nicht lange. Zu Beginn des Zweiten Weltkrieges im Mai 1940 wurde das Denkmal gesprengt, anschließend zerlegt, in Waggons aus Warschau abtransportiert und zu Waffen eingeschmolzen. Nach dem Krieg hat man im zerbombten Haus des Bildhauers ein Modell des Denkmals gefunden. In Breslau wurde eine Replik des Kopfes der Statue entdeckt. Die Skulptur wurde 1:1 wiederhergestellt und kehrte nach 12 Jahren zurück. Polinnen und Polen fühlen sich ihrer Kultur sehr verbunden. Sie haben ein starkes Identitätsgefühl. Russen hätten Chopin-Musik abgelehnt, Deutsche im Zweiten Weltkrieg gar verboten, sagt Ewa Sławińska Dalek. Jetzt erklingt sie an seinem Denkmal in einem Park mitten in Warschau. Es ist ein Ort mit besonderer Symbolik, wo das Gemeinschaftsgefühl auflebt. Ein Ort, an dem man sich einfach polnisch fühlt. Jeden Sonntag im Sommer.
0: Paulina Milling ist in der BR-Klassik-Sommerreihe Musikstatuen der Frédéric-Chopin-Statue in Warschau auf den Grund gegangen. Wenn Sie die anderen Statuen aus der Reihe sehen wollen und auch was drüber hören wollen natürlich, dann können Sie das auf brklassik.de, da haben wir alle zusammengestellt. Und hier in Allegro auf BR-Klassik hören wir jetzt natürlich Musik von Frédéric Chopin, nämlich seine Nocturne Opus 27 Nummer 2.

Natalia Milstein mit einer Nocturne und einem Walzer von Frédéric Chopin. Um gleich 20 vor 7 auf BR Klassik. Wie landet man so einen richtigen Kinohit? Das ist gar nicht mal so schwierig. Also man nehme die Geschichte von Orpheus und Eurydike, verlege sie in den Karneval in Rio, füge einen gut aussehenden Fußballer für die Hauptrolle zu und für die Rolle des Todes einen zweifachen Olympiasieger im Dreisprung und man lasse die Schöpfer des Bossa Nova den Soundtrack schreiben. Und fertig ist ein Streifen, mit dem man den Auslands-Oscar, den Golden Globe für den besten fremdsprachigen Film und die Goldene Palme von Cannes gewinnt. So geschehen 1959 mit Black Orpheus. Wir hören natürlich die Musik zum afro-brasilianischen Orpheus und die kommt von den Schöpfern des Bossa Novas, Antonio Carlos Jobim und Luis Bonfá.

Das Philharmonische Orchester Prag mit Filmmusik aus Black Orpheus von Luis Bonfa und Antonio Carl Schobim. Gerade war's, nee, gleich ist es 6:45 und Sie hören BR Klassik. Und wir kommen zu Sophie Dervaux. Die ist die Solofagottistin der Wiener Philharmoniker und davor war sie Solo-Kontrafagottistin bei den Berliner Philharmonikern. Ist schon viel rumgekommen mit ihren 35 Jahren und wir hören sie jetzt in einer Aufnahme mit dem La Folia Barockorchester und einem Fagottkonzert in E-Moll von Antonio Vivaldi. Musik.

Sophie Dervaux am Fagott zusammen mit dem La Folia Barockorchester und dem Fagottkonzert in E-Moll von Antonio Vivaldi. Gleich ist es 7 Uhr und bis zu den Nachrichten gibt's Musik von einem, der ziemlich in Vergessenheit geraten war, bis sein Nachfahre am Dachboden wirklich das Tagebuch der Urgroßmutter gefunden hat und festgestellt hat, ich habe einen berühmten Komponisten als Vorfahren. Der Name von ihm, Imre Széchenyi. Und das hier ist eine Polka-Masurka von ihm.

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1: Es ist 7 Uhr. Die Nachrichten des Bayerischen Rundfunks mit Andreas Derschall. Die Übersicht: KI verschickt bei Test Phishing-Mails an Menschen. Trump fordert Öffnung der Straße von Hormus. Swiping-Ticket soll für den ÖPNV in Bayern kommen. Das Wetter in Bayern meist sonnig, später örtlich Gewitter bei 30 bis 37 Grad. London. Britische Sicherheitsforscher haben eine künstliche Intelligenz dabei ertappt, wie sie eine Sicherheitslücke in Software einschleusen wollte. In dem Test des Sicherheitsinstituts des britischen Wissenschaftsministeriums erschuf das Modell der Firma Anthropic dafür Fake-Identitäten und versendete Phishing-Mails an Menschen. Die Forscher entdeckten das erst im Nachhinein. Als es aufflog, stellte die KI es als Versehen dar. Anthropic verwies darauf, dass dem Modell keine Einschränkungen zur Internetnutzung vorgegeben worden seien. Die Forscher hatten allerdings nicht erwartet, dass die KI sich gegen Menschen richten würde. Berlin. In der Debatte um einen möglichen neuen Zivildienst haben Hilfsorganisationen konkrete Forderungen formuliert. So sagte der Bundesvorsitzende des Arbeiter-Samariter-Bundes, Fleckenstein, die Dienstzeit müsse mindestens 9, besser 12 Monate lang sein, damit die jungen Menschen auch die Chance hätten, etwas zu lernen. Fleckenstein verwies ebenso wie der Chef des Deutschen Roten Kreuzes Gröhe darauf, dass zunächst eine verlässliche Finanzierung des Zivildienstes geklärt sein müsse. Sollte dieser nicht wieder eingeführt werden, brauche man eine deutliche Stärkung der Freiwilligendienste, erklärte Gröhe. Die Bundesregierung bereitet derzeit die Grundlagen für einen neuen Zivildienst vor, für den Fall, dass die Wehrpflicht wieder eingesetzt wird. Washington. Im Iran-Krieg hat US-Präsident Trump der Führung in Teheran erneut ein Ultimatum gestellt. Dem TV-Sender Fox News sagte Trump, entweder der Iran öffne die Straße von Hormus sehr bald oder er werde sehr hart getroffen. Der Präsident betonte jedoch auch, dass es derzeit gute Gespräche mit Teheran gebe. Der Iran sei sehr interessiert an einem Abkommen, um den monatelangen Krieg zu beenden. Das US-Portal Axios meldet, beide Seiten stünden kurz vor einer Übergangslösung zur Öffnung der Straße von Hormus. Dieses erfülle einige der Forderungen des Iran und gebe ihm mehr Kontrolle über die Meerenge. Die USA streben dem Bericht zufolge bereits für heute eine Einigung an. Kiew. Russland hat in der Nacht erneut Raketen auf die ukrainische Hauptstadt geschossen. Nach Angaben des Rettungsdienstes gab es dabei eine Tote und mindestens 22 Verletzte. Zudem seien mehrere Lagerhäuser in der Region um Kiew beschädigt worden. Die ukrainische Regierung fordert seit Monaten mehr Munition für die Luftabwehr. Vor allem Patriot-Systeme gelten als wichtiges Instrument im Kampf gegen die ballistischen Raketen der Russen. Berlin. Der Arbeitnehmerflügel der CDU fordert mit Blick auf die hohen Spritpreise

0: Preise, gezielte Entlastungen für untere und mittlere Einkommensgruppen. Wer weniger als 54.000 Euro brutto pro Jahr verdiene, solle ein jährliches Mobilitätsgeld von 500 Euro bekommen. Das sagte der Vorsitzende der christlich-demokratischen Arbeitnehmerschaft Radke dem Kölner Stadtanzeiger. Aus seiner Sicht sollte für jedes Kind jeweils ein Zuschlag von 100 Euro ausgezahlt werden. Radke erklärte, weder Tankrabatt noch Preisdeckel seien zielgenau. Ein Mobilitätsgeld für bestimmte Einkommensgruppen sei die bessere Lösung. München. In Bayern soll ab dem kommenden Jahr schrittweise das sogenannte In-Out-Ticket-System im öffentlichen Nahverkehr eingeführt werden. Das hat das Verkehrsministerium auf eine Anfrage der Grünen im Landtag hin erklärt. Demnach soll sich der Kunde vor Fahrtbeginn über sein Smartphone einchecken, erhält eine Berechtigung und checkt sich am Zielort wieder aus. Der Fahrpreis werde dann im Nachgang abgerechnet. Nach Angaben des Ministeriums sollen damit künftig bayernweite Fahrten auch über Verbundgrenzen hinweg möglich werden. Das sogenannte Swiping gibt es in einigen Teilen Bayerns bereits, etwa in München. Das Wetter in Bayern: zunächst sonnig oder locker bewölkt, später in Ober- und Niederbayern sowie in Schwaben kräftige Schauer und Gewitter möglich, maximal 30 bis 37 Grad. In der Nacht gebietsweise noch Regen, sonst trocken, Tiefstwerte 21 bis 16 Grad. Morgen wechselhafter, ab Freitag wieder mehr Sonne, Höchstwerte 24 bis 32 Grad. Es ist 7.05 Uhr. Die Verkehrsmeldungen: A8 München Richtung Salzburg. Zwischen der Raststätte Hofoldinger Forst und Holzkirchen sind zwei Spuren nach einem Unfall blockiert. Soweit die Verkehrsübersicht.
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2: Guten Morgen, guten Morgen. Ich hoffe, der Tee und der Kaffee munden, und egal, ob Sie den lieber mit Zucker oder Zitrone oder mit Milch oder Soja oder so trinken, jetzt trinken Sie einen Kaffee, präsentiert von BR Klassik mit Klaviermusik.

Alicia de la Rocha mit Sevilla aus der Suite Española von Isaac Albeniz. Jetzt geht's um eine sehr menschliche Geschichte. Eine Mutter, die sich dereinst bemüht hat, dass aus ihrem Kind was Anständiges wird, nämlich Jurist und was soll ich sagen, vergebens. Denn natürlich, wie die meisten Eltern, war sie davon überzeugt, dass man von der Musik nicht leben kann. Ja, der Sohn soll was Gescheites lernen. Und was soll man sagen? Gute Intentionen sind wichtig. Aber dennoch bin ich persönlich wirklich dankbar, dass der Sohn nicht auf seine Mutter gehört hat. Schon als Kind hat er sich selber 9 Instrumente beigebracht. Als sie ihn auf ein Internat schickt, macht er heimlich nachts Musik. Als er dann doch endlich zum Jurastudium geht, geht er ausgerechnet in die Musikstadt Leipzig und feiert dort erste Erfolge mit den Aufführungen, die er nachts heimlich komponiert hat. Und schließlich musste auch Frau Mama einsehen, Genie bricht sich Bahn. Und dieses Genie, das hieß Georg Philipp Telemann. Und so klingt so ein Flötenkonzert in A-Dur.

0: Das Konzert in E-Moll von Georg Philipp Telemann. Das waren Andrew Mansi und das Orchester La Stravaganza Köln. Andrew Mansi hat auch die Barockvioline gespielt und die Traversflöte kam von Masahiro Arita. Es ist 20 nach 7 und Sie hören BR Klassik an diesem 5. August. Und derzeit laufen die Innsbrucker Festwochen der alten Musik und die feiern heuer ihren 50. Geburtstag. Zu diesem Festival gehört seit einigen Jahren auch ein Projekt für den Nachwuchs, das in dieser Form in Europa einzigartig ist. Bei Young Baroque treffen sich junge Musikfans aus aller Welt, um 4 Tage lang zu proben, und zwar historisch informiert, also im möglichst authentischen Barockstil mit Damensaiten und so weiter. Und die führen das Ergebnis nach diesen 4 Tagen natürlich auch auf, und zwar egal, ob die jungen Menschen schon erfahren mit historischer informierter Aufführungspraxis sind oder das zum ersten Mal machen. Die Leitung hat in diesem Jahr der Dirigent, Organist und Cembalist Jörg Halubeck, ein echter Experte der historischen Aufführungspraxis. Und für BR Klassik war Verena Gruber bei einem dieser Probentage dabei.
1: Es ist kurz vor 9 Uhr. Gleich beginnt die Tutti-Probe in einem der Ensembleräume des Landestheaters. 30 junge Musikerinnen und Musiker aus der ganzen Welt sitzen an ihren Pulten. Die jüngste ist 14 Jahre alt und kommt aus Estland, der älteste 24, aus China. Sie stimmen auf 415 Hertz, einen halben Ton tiefer als gewohnt.
2: The technique for the historical instrument is super interesting. I study in Vienna. I just start 3 years ago. Fantastic.
1: Cha Chi Siu hat vor 3 Jahren in Wien angefangen, Barockgeige zu spielen. In China hatte er von alter Musik noch nie gehört. Neben ihm sitzt Mirabel Plamus aus Tallinn. Sie hat gestern zum ersten Mal Darmsaiten aufgezogen. Der Projektleiter Jörg Halubeck setzt sich ans Cembalo.
3: Unsere Herausforderung ist im Grunde, dass wir natürlich eine Art finden, die alle einlädt, mitzumachen. Und dafür haben wir auch die Stücke extra ausgewählt, dass jeder seinen Platz auch darin finden kann. Unsere Vision ist natürlich, dass wir in 3 Tagen ein rundfunkmäßiges Jugendorchester auf der Bühne haben werden. Und ich bin mir sehr sicher, dass wir das hinkriegen.
1: Auf den Pulten liegt Corellis Concerto Grosso, Opus 6, Nummer 9. Ein Stück, das schon zu Corellis Zeit für große Besetzung gedacht war. Tutti-Stellen, die alle spielen können.

0: dazwischen solistische Partien für die Fortgeschrittenen. Jörg Halubeck und seine beiden Coaches arbeiten trotz des engen Zeitfensters detailgenau. Klangrede, Phrasierung, Artikulation. Zwischendurch wird gesungen, gescherzt und über einer Folia improvisiert.
1: Und das Tolle ist ja, mit den jungen Leuten gibt es ja 180% Empathie und Energie und Motivation.
0: Nach anderthalb Stunden tut die Probe, ist Pause. Einige der jungen Musikerinnen und Musiker stehen am Gang. Michael Cherubini ist aus Florida angereist. Er spielt seit Jahren Barockvioline, spricht über berühmte Traktate der Musikgeschichte. Er freut sich, dass immer mehr moderne Instrumentalistinnen und Instrumentalisten zur alten Musik finden.
2: I'm just glad that more modern instrumentalists are approaching the repertoire that way.
0: Es bleibt auch Zeit zum Kennenlernen jenseits der Musik. Der Kontrabass-Studierende Genura De Manta ist aus Mailand angereist. Seine Eltern stammen aus Sri Lanka. Er verrät, dass ein paar von ihnen gestern bis Mitternacht Karten gespielt haben.
3: Niente, ieri siamo stati a giocare a carte fino a mezzanotte. Infatti oggi sono un po' capo, però sì, no, ho iniziato già un po' a socializzare.
0: Nach der Pause beginnen die Einzelproben für das dritte brandenburgische Konzert von Bach. Bevor Jörg Halubeck die Tür hinter sich schließt.
1: Mit jungen Leuten zu arbeiten, das ist einfach unkompliziert und es geht nur um die Sache. Alle wollen sich inspirieren lassen und es ist nur für die Musik und das ist ein Geschenk.

Verena Gruber über das Projekt Young Baroque bei den Innsbrucker Festwochen der alten Musik. Falls Sie in der Nähe sind oder mal wieder nach Innsbruck fahren wollen, das Ergebnis dieses Projekts gibt's morgen ab 11 Uhr im Haus der Musik in Innsbruck zu hören. Infos auf altemusik.at.

So klingt der Morgen auf BR Klassik. Das war die Sinfonie Nummer 1 in C-Dur von Michael Haydn. Gespielt hat das slowakische Kammerorchester Bratislava unter Bohdan Walda. Es ist 20 vor 8 und an diesem Mittwoch wird wieder Musikgeschichte geschrieben. Heute ist nämlich wieder Klangwechsel in Halberstadt. Dort wird seit 25 Jahren John Cages Orgelwerk Organ 2 aufgeführt. Das dauert 639 Jahre und heißt auch As Slow As Possible. Also so langsam wie möglich, und genauso funktioniert dieses Stück auch. Los ging dieses spezielle Konzert damals vor 25 Jahren mit einer Pause von 2,5 Jahren. Und seither waren 16 verschiedene Klänge zu hören, die dank viel Technik und Blasebalg dann auch wirklich so lang ausgehalten werden von der Orgel, wie es die Komposition verlangt. Der letzte Klang ertönt seit etwas mehr als 2 Jahren und den, der heute kommt, den können Sie in Halberstadt dann bis nächstes Jahr im Oktober hören. Ein großartiges Projekt, diese 639 Jahre währende Musikerfahrung. Und das findet auch an einem Ort statt, wo das wirklich gut hinpasst. Ja. Also das ist eine Kirche, die Buchardi-Kirche, die ist fast 1000 Jahre alt. Und das dreht, glaube ich, das Verständnis von Zeit komplett um. Die dafür gegründete John Cage Orgelstiftung, die dieses Projekt ermöglicht, die freut sich übrigens immer wieder über Unterstützung. Also heute Klangwechsel in Halberstadt. Vielleicht sind Sie ja in der Nähe. Soll immer ein großes Spektakel sein. Ich wäre auch gern mal dabei.

0: Jammerjahr mit Filmmusik aus Die fabelhafte Welt der Amelie von Jan Tiersen. Wir gucken nach Salzburg. Da gab es gestern eine sehr interessante Aufführung. Die Orchesterpartitur zu diesem Werk, die umfasst rund 1500 Seiten und bringt 18,5 Kilogramm auf die Waage. Olivier Messiaens Saint-François d'Assis, das präsentieren gerade die Salzburger Festspiele, nicht nur eins der monumentalen Musiktheaterwerke des 20. Jahrhunderts, sondern auch ein Stück, das eng mit der Geschichte der Festspiele verknüpft ist. Messiaens einzige Oper entstand als Spätwerk und ist 1983 in Paris uraufgeführt worden, aber schon zweimal, nämlich 1992 und 1998. Als szenische Produktion in Salzburg zu erleben gewesen. Merit Forster war gestern in der Felsenreitschule für BR-Klassik bei der Premiere.
1: Es beginnt mit einer stummen, aber entscheidenden Szene, die so nicht vorgegeben ist. Vor den geschlossenen Arkaden der Felsenreitschule steht Franz von Assisi im Anzug auf der fast leeren Bühne. Um ihn herum nur wenige Zivilisten, darunter ein älteres Paar, vermutlich seine Eltern. Er zieht sich nackt aus und streift langsam einen schlichten Kittel über. Erst dann setzt die Musik ein und markiert eine biografische Zäsur. Die Abkehr vom bisherigen Leben und die bewusste Entscheidung für einen radikal anderen Weg vom jungen Mann aus Assisi zum heiligen Franziskus.

Franziskus durchlebt schwere Prüfungen, überwindet seine Ängste, heilt einen Aussätzigen, wächst in der Liebe, begegnet einem Engel, predigt den Brüdern und den Vögeln, dichtet seinen berühmten Sonnengesang und begrüßt schließlich den Tod als Vertrauten. Olivier Messiaen erzählt diese Geschichte in seinem mehr als vierstündigen Bühnenwerk über 3 Akte und 8 Szenen. Obwohl der Komponist akribisch genaue Regieanweisungen hinterlassen hat, gibt es nur wenig Handlung, keine Liebesstory, keine Intrigen, keine dramatischen Wendungen. Stattdessen reiht sich eine Folge spiritueller Etappen aneinander. Und das kommt dem Allround-Künstler Romeo Castellucci offensichtlich entgegen. Er zeichnet zugleich für Bühne, Kostüme und Licht verantwortlich. Seine Inszenierung lebt von Kontrasten und eindrucksvollen Bildern. Mal beobachtet man Mönche beim Brotbacken oder Töpfern, dann beherrscht ein auf den Kopf gestelltes schwarz-weißes Stadtpanorama die gesamte Bühnenrückwand. Später erscheinen farbige Schriftzüge, darunter eine poetisch-humorvolle Liebeserklärung an den Komponisten oder die lateinischen Namen der Vögel. Auch Tiere haben ihren Auftritt. Ein Wolf, ein Pfau und Schafe betreten kurz die Bühne. Hinzu kommen symbolträchtige Objekte wie eine überdimensionale Dornenkrone, Engelsflügel oder Fragmente eines Kreuzes. In der zentralen Vogelpredigt regnen tote Vögel auf die leere Bühne, keine echten, aber dennoch ist das verstörend und eindrücklich. Es sind starke Bilder, die sich einprägen. Sie verbünden Irdisches und Himmlisches und entfalten ihre Wirkung im Zusammenspiel mit Messiaens überwältigender Musik.

0: Die junge Französin Laurane Oliva verleiht dem Engel mit ihrer leuchtenden Sopranstimme eindrucksvolle Präsenz. Mal strahlt ihr Gesang kraftvoll und kernig, dann wieder wirkt er geradezu entrückt und zart. Wie Philipp Sly als Franziskus begeistert sie mit großem Spielinstinkt. Auch der kanadische Bariton legt mit der Titelpartie ein überzeugendes Rollendebüt vor. Mit warmer, wenn auch etwas schlanker Stimme gestaltet er den Franziskus differenziert und glaubwürdig. An seiner Seite stehen mit Russell Brown, Willard White und Sean Ponicore herausragende Partner. Was Maxime Pascal den Wiener Philharmonikern und dem für das Publikum unsichtbar platzierten Chor der Wiener Staatsoper entlockt, ist mitreißend. Das riesige Orchester spielt unter Pascals Leitung jubilierend orgiastisch, wie berückend zart und intim, bereichert durch die Onde Martenot mit ihrem geisterhaft schwebenden Klang. Die hochkomplexen Rhythmen und die verschlungenen Themenkombinationen zwischen Vogel- und Engelsgesängen, all dies wird wunderbar transparent. Diese festspielwürdige Produktion macht den Rang von Olivier Messiaens einzigem Bühnenwerk eindrucksvoll erlebbar, als farbenprächtiges, alle Grenzen sprengendes Unikat. Sie lässt wiederkehrende Zweifel daran, ob diese monumentale Komposition überhaupt auf die Opernbühne gehört, erneut verstummen. Denn es ist die Musik, die bewegt und berührt. Für den einzigartigen Resonanzraum der Salzburger Felsenreitschule scheint sie jedenfalls wie geschaffen. Großer Applaus.
1: Merit Forster war bei der Premiere von Saint François von Olivier Messiaen bei den Salzburger Festspielen. Das können Sie im August noch 5-mal sehen, das nächste Mal am 9. August. Und noch gibt's Tickets für die Felsenreitschule.

Das war unsere Lieblingsband bei BR Klassik, das Sinfonieorchester des Bayerischen Rundfunks mit Gustavo Dudamel und dem zweiten Satz aus der ersten Sinfonie von Robert Schumann. Und damit ist es fast 8 Uhr, Zeit für die Nachrichten auf BR Klassik. Und zu denen bringt sie jetzt Billy Meyerl.

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1: Es ist 8 Uhr. Die Nachrichten des Bayerischen Rundfunks mit Andreas Derschall. Die Übersicht: KI verschickt bei Test eigenmächtig Phishing-Mails. Bovenschulte verteidigt Kritik an Rentenreform. In Deutschland und Serbien sind mehrere Schleuser festgenommen worden. Das Wetter in Bayern meist sonnig, später örtlich Gewitter bei 30 bis 37 Grad. London. Bei einem Test mit künstlicher Intelligenz haben britische Sicherheitsforscher alarmierende Hackerfähigkeiten beobachtet. In dem Experiment des Sicherheitsinstituts des britischen Wissenschaftsministeriums versuchte ein KI-Modell der Firma Anthropic, eine Schwachstelle in öffentlich zugängliche Software einzuschleusen. Dafür erschuf die KI Fake-Identitäten und versendete Phishing-Mails an Menschen. Als die KI ertappt wurde, schilderte sie ihr Vorgehen als Versehen. Vor wenigen Wochen hatte OpenAI eingeräumt, dass seine künstliche Intelligenz ungeplant in Computersysteme von anderen Unternehmen eingedrungen ist. Bremen. Der Bremer Bürgermeister Bovenschulte hat seinen Widerstand gegen eine Abschaffung der sogenannten Rente mit 63 verteidigt. Im Deutschlandfunk sagte der SPD-Politiker, es gebe noch keinen Gesetzentwurf für das Rentenpaket. Dementsprechend müsse über Details diskutiert werden, aber am Rahmen sollte man nichts ändern. Bovenschulte fügte hinzu, wenn die CDU oder der bayerische Ministerpräsident Söder die Minijob-Regelung oder die Rente nach 45 Beitragsjahren in Frage stellte, müsse sich die SPD auch zu ihren Herzensthemen äußern dürfen. Die Arbeitgeber zeigten sich entsetzt über den Widerstand mehrerer Ministerpräsidenten gegen die geplante Abschaffung der abschlagsfreien Rente mit 63. BDE-Hauptgeschäftsführer Steffen Kampeter sagte der Bild-Zeitung, dass zentrale Elemente des Rentenpakets schon wieder in Frage gestellt würden, bevor sie umgesetzt seien, mache ihn fassungslos. Die Diskussion um die Rente mit 63 haben die CDU-Ministerpräsidenten von Sachsen, Sachsen-Anhalt und Thüringen eröffnet. Aus Reihen der SPD unterstützen neben Bovenschulte seine Amtskollegen aus Mecklenburg-Vorpommern und Brandenburg die Debatte. Aus der Wirtschaft kommt Kritik. Berlin. In der Union gibt es offenbar unterschiedliche Vorstellungen über die Nachfolge von Bundespräsident Steinmeier. Die Chefin der Bayerischen Frauenunion, Sozialministerin Scharf, hat im BR-Interview auf die Kandidatur einer Frau gedrängt. Deutschland sei reif für eine Bundespräsidentin, sagte sie. CSU-Chef Söder hatte zuletzt bekräftigt, dass aus seiner Sicht Landtagspräsidentin Aigner eine gute Wahl wäre. Bei der CDU gibt man sich zurückhaltender. Unionsfraktionschef Frei etwa hatte erklärt, es sei falsch, sich auf eine Frau als Bundespräsidentin festzulegen. Auch Bundeskanzler Merz hatte klare Aussagen zu dem Thema zuletzt vermieden. Laut Bild zieht der Kanzler den hessischen Ministerpräsidenten Rhein für das Amt in Erwägung. München. Gemeinsam mit der Bundespolizei ist mehreren bayerischen Staatsanwaltschaften ein Schlag gegen Schleuser gelungen. Wie es von den Behörden heißt, konnten heute 3 Haftbefehle im In- und Ausland sowie 6 Durchsuchungsbeschlüsse im Bundesgebiet vollstreckt werden. Die Aktionen richteten sich demnach vorrangig gegen Angehörige eines Familienclans. Den Beschuldigten wird vorgeworfen, mindestens 125 überwiegend syrische Staatsangehörige über das Mittelmeer nach Italien sowie zum Teil anschließend weiter nach Deutschland geschleust zu haben. Rabat. FIFA-Präsident Infantino hat heute zu einer Krisensitzung des Weltverbandes in Marokko geladen. Wie britische Medien berichten, ist allerdings unklar,

0: was bei dem Treffen genau besprochen werden soll. Nach seinen gescheiterten Plänen zum Verkauf von Rechten an der Fußball-WM an private Investoren wird Infantino heftig kritisiert. Enge Vertraute wendeten sich von dem Schweizer ab. Einige Verbände kündigten an, Infantino bei der nächsten Wahl nicht mehr zu unterstützen. Beobachter halten es für möglich, dass die aktuelle Krise das Ende von Infantinos FIFA-Präsidentschaft bedeuten wird. Das Wetter in Bayern. Zunächst sonnig oder locker bewölkt, später in Ober- und Niederbayern sowie in Schwaben kräftige Schauer und Gewitter möglich, maximal 30 bis 37 Grad. In der Nacht gebietsweise noch Regen, sonst trocken, Tiefstwerte 21 bis 16 Grad. Morgen wechselhafter, ab Freitag wieder mehr Sonne, Höchstwerte 24 bis 32 Grad. Es ist 8.05 Uhr. Die Verkehrsmeldungen: A3 Passau Richtung Linz zwischen dem Rastplatz Rottal und dem Rastplatz Neuhaus, ein Unfall. A8 München Richtung Salzburg zwischen der Raststätte Hofoldinger Forst und Holzkirchen, Bergungsarbeiten auf der linken Spur. Und Service BR Radeltour. Die vierte Etappe führt heute nach Rosenheim. In der kommenden halben Stunde durchqueren die Radler Ettal, Oberau und Eschenlohe. Soweit die Verkehrsübersicht.
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2: Servus Bernhard und Buongiorno, denn jetzt gibt's Musik von einem venezianischen Komponisten namens Tommaso Albinoni, dessen Vater ein wohlhabender Kaufmann war. Genauer, er war Hersteller von Papierwaren wie etwa Spielkarten. Und Spielkartenhersteller hat Tommaso Albinoni dann auch selber gelernt, aber hat dann tatsächlich früh gemerkt, dass er Musik doch noch viel besser konnte als Spielkarten. Hier ein Oboenkonzert von Tommaso Albinoni.

Das Collegium Musicum 90 mit Musik von Tommaso Albinoni, sein Oboenkonzert in C-Dur. Sir Simon Rattle, unser Chefdirigent beim Chor des Bayerischen Rundfunks und beim Sinfonieorchester des Bayerischen Rundfunks, ist erst wieder am 24. September im Freistaat live zu erleben. Aber wir bei BR Classic verkürzen natürlich die Zeit des Wartens mit einer Premium-Aufnahme mit Sir Simon Rattle und den Wiener Philharmonikern. Hier hat er 2002 im Musikverein in Wien die zweite Sinfonie von Beethoven aufgenommen und es kommt der zweite Satz daraus. Passt ja auch.

Der zweite Satz aus der zweiten Sinfonie von Ludwig van Beethoven. Das waren die Wiener Philharmoniker unter Sir Simon Rattle. Es ist 20 nach 8 und Sie hören Allegro auf BR Classic. Und ich muss sagen, ich beneide Sie jetzt alle ein bisschen. Und zwar, dass Sie im Gegensatz zu mir bei der heutigen Verlosung teilnehmen dürfen. Denn das ist so ein Konzert, wo man allein beim Titel schon so ins Schwelgen gerät. Das heißt nämlich Rosengartenserenade. Ein romantischer Klavierabend mit Cello und Klavier. Ist wunderschön. Kennen Sie diesen unglaublichen Rosengarten der prächtigen neuen Residenz in Bamberg? Eine traumhafte und im Krieg unversehrt gebliebene Barockanlage am Domberg mit Ausblick über ganz Bamberg. Also allein das ist schon ein Grund zur Freude und mitzumachen. Und dann wird dort am Samstag auch noch virtuos aufgespielt. Das Duo Matthias M. Beckmann Cello und Katharina Königsfeld Klavier bringen Musik mit, und zwar von Wolfgang Amadeus Mozart, Ludwig van Beethoven und Helene Liebmann. Und das spielen die in diesem Rosengarten. Das Konzert ist am Samstag, am 8. August um 20 Uhr. Und ich stelle mir das so als perfekten Wochenendtag vor. Ne? So schlendern durch die Bamberger Altstadt, Aschens Rauchbier dazu, vielleicht ein erfrischender Sprung ins Bad, in die Pegnitz und abends dann Musik für Seele mit Rosenduft. Geht auch gar nicht besser. Wenn Sie dabei sein wollen, dann lädt BR Classic Sie ein. Einfach auf brclassic.de ins Formular eintragen. Stichwort ist heute Rosengarten. Und wenn Fortuna Hold ist, ziehen wir sie heute noch aus dem Lostopf.

Franz Schuberts Rondo für Klavier zu vier Händen in A-Dur. Das war das Klavierduo Uriarte Mrongovius. Es ist 8:30 gerade gewesen und ich muss mich noch mal kurz entschuldigen. Bisschen peinlich. Ich habe von Pegnitz gesagt und nicht Regnitz. Was heißen die auch alle so ähnlich? Natürlich fließt die Regnitz durch Bamberg. Tut mir leid, meine lieben fränkischen Landsleute. Wir kommen zu Siegfried Translateur. Kennen Sie den? Ich kannte den ehrlich gesagt bis gestern auch nicht und dass der so unbekannt ist, das hat Gründe. Also, die Lebensgeschichte ist ganz interessant. Er wurde als uneheliches Kind einer 16-Jährigen mit dem Namen

Salo geboren. Er ist beim Großvater aufgewachsen, ein Kantor in der Synagoge. Eigentlich sollte er Rabbiner werden, aber Siegfried, beziehungsweise damals noch Salo, wollte Musik machen. Er ist aus der Rabbinerschule geflohen, und zwar nach Wien, hat dort im Prater die Tanzkapellen kennengelernt, hat sich in den Walzer verliebt und hat sich einfach nur durchs Zuschauen die Kapellmeisterei und das Komponieren beigebracht. Und später ist er dann nach Berlin gegangen, da hat er sich dann Siegfried genannt und hat an der Seite von Operettenkomponist Paul Linke die Musik der 20er in Berlin so richtig mitgestaltet und einen erfolgreichen Verlag gegründet. Und dann kamen die Nazis und damit der Grund, warum er in Vergessenheit geraten ist. Sein Verlag wurde zerschlagen, seine Werke verboten und er starb im Ghetto Theresienstadt 1944. Langsam wird Siegfried Translateur aber wieder entdeckt. Die Nürnberger Symphoniker haben vor 3 Jahren seinen Walzer Intermezzo Märchen der Liebe aufgenommen.

0: Jan-Michael Horstmann hat die Nürnberger Symphoniker dirigiert. Das war das Walzer Intermezzo für Orchester. Märchen der Liebe von Siegfried Translateur. Jetzt rühren wir tief in unserem Denkarium herum. Ihnen wird langsam schwindlig, alles wird dunkel und zack, zieht es Sie wie jeden Werktagsmorgen um 20 vor 9 in eine Erinnerung aus der Musikgeschichte hinein.
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2: 5. August 1694. Der Komponist Leonardo Leo wird geboren. In San Vito, ganz unten am Absatz des italienischen Stiefels in Apulien. Jahre alt wird er werden. Ein berühmter Mann wird er sein, dieser Leonardo Ortensio Salvatore de Leo. Licht und Schatten wird er kennenlernen. Viel Licht und sehr viel Schatten. In Neapel bekommt er seine Ausbildung. Cembalo, Orgel, Cello, Gesang, Komposition. Leonardo Leo ist geschickt, begabt, auch sehr ambitioniert. Erstmal ist er unbezahlter Organist an der königlichen Hofkapelle, gibt sein Debüt als Opernkomponist, bekommt erst 4 Dukaten Gehalt, später das 10-fache. Nach dem Tod von Alessandro Scarlatti wird er doch tatsächlich erster Hoforganist, schließlich Hofkapellmeister und außerdem Direktor des Konservatorium Sant'Onofrio. Das ist gleichzeitig Waisenhaus und eine der berühmten Kaderschmieden der Stadt. Kader heißt Kastraten. Die Buben, deren Pech es ist, eine schöne Sopranstimme zu haben, werden hier unterrichtet, aber auch dressiert und gequält. Sie dürfen in beheizten Zimmern wohnen, müssen aber streng von den anderen getrennt leben, den normalen Mitschülern, die keine Gelegenheit auslassen, ihnen das Leben zur Hölle zu machen. Wenn die kleinen Kastraten die Jugend überstehen, nicht fliehen oder sich umbringen, können sie eventuell gute Sänger werden, vom Schatten ins Licht treten und auch den Ruhm von Leonardo Leo mehren. Denn der braucht sie in seinen Chören. Er schreibt hunderte von Kantaten, Messen und Opern, in denen ihre Nachtigallenstimmen brillieren dürfen. Und er wird damit berühmt. Nicht mehr nur für Neapel schreibt er, oh nein, fürs ganze Land zwischen Mailand, Venedig, Rom, Palermo. Leonardo Leo wird ein Großmeister der sogenannten neapolitanischen Schule, die den dramatischen Gesang ins Zentrum stellt, die Koloraturen, den frühen Bel Canto. Wesentlichen Anteil daran haben die Kastraten.
0: Das war in Was heute geschah von Florian Hauser und wir hören Musik von Leonardo Leo, sein Cellokonzert in D-Moll.

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Das Finale für Allegro heute, das waren die London Classical Players unter Roger Morrington mit dem dritten Satz aus der 11. Londoner Sinfonie von Joseph Haydn. Gleich gibt's den Vormittag auf BR Klassik mit Constanze Fennel und die hat unter anderem Ida Presti für Sie, die größte Gitarristin aller Zeiten, die hat auch komponiert. Was genau, das hören Sie im Vormittag auf BR Klassik. Das war Allegro, ich bin Antonia Goldhammer, ich wünsche Ihnen einen schönen Tag mit ein bisschen Gitarrenmusik von Jorge Morel. Servus!

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1: Es ist 9 Uhr. Die Nachrichten des Bayerischen Rundfunks mit Andreas Derschall. Die Übersicht. Künstliche Intelligenz wendet sich bei Tests gegen Menschen. Mindestens 15 Menschen sterben bei russischem Angriff in Kiew. Zahl der Firmengründungen ist deutlich gestiegen. Das Wetter in Bayern, meist sonnig, später örtlich Gewitter bei 30 bis 37 Grad. London. In Großbritannien haben Sicherheitsforscher bei einem KI-Modell alarmierende Hackerfähigkeiten beobachtet. In einem Testlauf versuchte das Modell der Entwicklerfirma Anthropic, eine Schwachstelle in öffentlich zugängliche Software einzuschleusen. Dafür erschuf die künstliche Intelligenz Fake-Identitäten und versendete Phishing-Mails an Menschen. Die Forscher hatten das nach eigenen Angaben erst nachträglich über eine Auswertung des Datenverkehrs entdeckt. Man habe der KI absichtlich Zugang zum Internet gewährt, hieß es, damit sie sich dort Softwarewerkzeuge zur Lösung der Aufgabe holen kann. Die Experten hatten nicht erwartet, dass die KI sich gegen Menschen richten würde. Kiew. Bei einem russischen Raketenangriff auf die ukrainische Hauptstadt sind in der Nacht nach Behördenangaben mindestens 15 Menschen getötet worden. Demnach gab es zudem Dutzende Verletzte. Bei dem Angriff wurden Lagerhäuser zerstört und laut Medienberichten auch ein 20-stöckiges Wohnhaus getroffen. Die ukrainische Armee konnte nach eigenen Angaben keine der russischen Raketen abschießen. Kiew klagt seit längerem über einen Mangel an Abwehrraketen für die Luftverteidigung. Berlin. Russland versucht offenbar durch gezielte Desinformationskampagnen Einfluss auf die Landtagswahlen im September zu nehmen. Die deutschen Sicherheitsbehörden beobachten nach eigenen Angaben, dass Politiker und Parteien, die nicht russlandfreundlich sind, in Videos diskreditiert werden. Betroffen seien alle Parteien bis auf die AfD und das BSW. Die Videos sind demnach mit den Logos deutscher Medienhäuser versehen, um ihnen möglichst Glaubwürdigkeit zu verleihen. Verbreitet würden sie etwa über die Plattform X. Am 6. September wird in Sachsen-Anhalt ein neuer Landtag gewählt. Am 20. September sind dann die Menschen in Mecklenburg-Vorpommern und in Berlin zur Wahl aufgerufen. Berlin. In der Debatte um einen möglichen neuen Zivildienst haben Hilfsorganisationen konkrete Forderungen formuliert. So sagte der Bundesvorsitzende des Arbeiter-Samariter-Bunds Fleckenstein, die Dienstzeit müsse mindestens 9, besser 12 Monate lang sein, damit die jungen Menschen auch die Chance hätten, etwas zu lernen. Fleckenstein verwies ebenso wie der Chef des Deutschen Roten Kreuzes Gröhe darauf, dass zunächst eine verlässliche Finanzierung des Zivildienstes geklärt sein müsse. Sollte dieser nicht wieder eingeführt werden, brauche man eine deutliche Stärkung der Freiwilligendienste, erklärte Gröhe. Berlin. Die Zahl der Firmengründungen ist laut der Deutschen Industrie- und Handelskammer im vergangenen Jahr deutlich gestiegen. So wurden 2025 gut 171.000 Firmen neu gegründet, 20.000 mehr als im Jahr davor. Als Gründe nannte die IHK-Präsident Adrian in der Rheinischen Post unter anderem Jobverlust und fehlende Beschäftigungsperspektiven. 36% wollten in erster Linie gründen, weil sie angesichts der wirtschaftlichen Lage und der Transformation in vielen Branchen um ihren Arbeitsplatz fürchten, so Adrian. Das ist der höchste Wert seit 11 Jahren. Nürnberg. In Bayern suchen noch etwa 19.500 Jugendliche nach einem Ausbildungsplatz. Gleichzeitig sind etwa 31.500 Stellen noch unbesetzt. Es sei noch nicht zu spät, auch jetzt noch nach einem Ausbildungsplatz zu suchen, sagt der Chef der Bayerischen Arbeitsagenturen Markus Schmitz. Man unterstütze Jugendliche mit der Berufsberatung und geeigneter Förderung. In Bayern beginnt das Ausbildungsjahr am 1. September. Das Wetter in Bayern? Zunächst sonnig oder locker bewölkt, später in Ober- und Niederbayern sowie in Schwaben kräftige Schauer und Gewitter möglich. Maximal 30 bis 37 Grad. In der Nacht gebietsweise noch Regen, sonst trocken, Tiefstwerte 21 bis 16 Grad. Morgen wechselhafter, ab Freitag wieder mehr Sonne, höchstens

0: Höchstwerte 24 bis 32 Grad. Es ist 9.04 Uhr. Die Verkehrsmeldungen. A3 Linz Richtung Passau, zwischen Pocking und Passau Süd ein Unfall auf der rechten Spur. A8 Salzburg Richtung München, zwischen Aachenmühle und Rohrdorf 3 Kilometer Stau an einer Wanderbaustelle. A9 Nürnberg Richtung München, zwischen Manching und Dreikolledau 4 Kilometer Stau wegen Bauarbeiten. Und Service BR Radeltour. Die vierte Etappe führt heute nach Rosenheim. In der kommenden halben Stunde durchqueren die Radler Schweiganger, Großweil und Zell. Soweit die Verkehrsübersicht.
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2: Schön, dass Sie dabei sind und schön, dass wir ein bisschen Musik zusammen hören. Die erste kommt heute von Peter Tschaikowski. Damit guten Morgen.

Musik von Peter Tschaikowski zum Auftakt unseres Vormittags hier auf BR Klassik. Das war sein Capriccio für Klavier in G-Dur Opus 8, interpretiert von Peter Donohue. Als eine unerschöpfliche Quelle der Freude hat die Barockgeigerin Amandine Berrière einmal die Violinkonzerte Antonio Vivaldis bezeichnet, und ich finde, da hat sie recht. Ein besonders schönes, spätes spielt sie jetzt für uns. Das Violinkonzert in H-Moll, Werkeverzeichnis 390, eins seiner letzten. Und als ob Vivaldi hier sein musikalisches Vermächtnis formulieren wollte, zieht er in der Spieltechnik nochmal alle Register.

Die wunderbare Barockgeigerin Amandine Beyer zusammen mit ihrem Ensemble Li Incogniti hat sie maßstabsetzende Vivaldi-Aufnahmen vorgelegt. Wir haben hier gerade ein spätes Violinkonzert von ihm gehört, das in H-Moll, Werkeverzeichnis 390. Kurz vor 9:30 ist es. Sie hören den Vormittag auf BR Klassik, jetzt mit Musik von Ida Presti. Sie war die größte Gitarristin des 20. Jahrhunderts und vielleicht sogar die größte aller Zeiten, hieß es mal in einer Fachzeitschrift über die Französin. In einem Vorort von Paris ist sie zur Welt gekommen und dann schon bald als Wunderkind in der Öffentlichkeit gestanden. Ihr erstes abendfüllendes Konzert hatte sie im Alter von gerade mal 10 Jahren in der Salle Pleyel. Voller Fantasie ist sie ihr Leben lang an die Musik herangegangen und hat oft bisher unbekannte Qualitäten in vielen Stücken zum Vorschein.

0: Eine Bagatelle für zwei Gitarren von Ida Presti musiziert haben hier zusammen Salvatore Fortunato und Fabio Perciballi. Das Kloster Ettal in den Ammergauer Alpen ist nicht nur ein bekannter Ort für Gläubige und Tagestouristen, sondern auch für Musikliebhaber. Am Freitag wird hier das Klassik-Sommerfestival Ettal eröffnet, und zwar in der Hauskapelle um 20 Uhr. Zu hören sind Werke von Felix Mendelssohn Bartholdy, Gioachino Rossini und Mario Castelnuovo Tedesco. Ein Highlight ist außerdem Franz Schuberts Arpeggione-Sonate in A-Moll. Tickets für das Eröffnungskonzert am kommenden Freitag, den 7. August im Kloster Ettal, sind im Vorverkauf erhältlich. Und wer es am Freitag nicht dorthin schafft, auch kein Problem. Bis Ende August gibt es immer wieder Akademiekonzerte, Matinees und weitere Musikveranstaltungen. Alle Infos finden Sie auf der Website vom Kloster Ettal.
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0: Das belgische Barockorchester B-Rock Orchestra hat hier für uns Musik von Georg Friedrich Händel gespielt. Das war sein Concerto Grosso in G-Dur, Opus 6, Nummer 1. Und jetzt ist es 9:45.
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traditionelle Melodien aus Armenien, Georgien und anderen kaukasischen Regionen hat der Komponist Michail Ippolitow Iwanow gesammelt und sie mit sattem, spätromantischem Orchestersound verbunden. Seine armenische Rhapsodie Opus 48 haben wir hier gerade gehört, in einer Aufnahme mit dem Armenian Philharmonic Orchestra unter Loris Cheknavorian. Liebes Chaos und Mord, Komplott, Kriegsgetümmel, Pointenhagel, Rhythmus, Feuerwerk. Jacques Offenbach hat einfach auf nichts davon verzichtet in seiner Operette Die Großherzogin von Gerolstein. Ein Stück, bei dem das Publikum kaum zum Luftholen kommt. Mit der Ouvertüre daraus rauschen wir jetzt Richtung 10 Uhr. Neeme Järvi dirigiert das Orchestre de la Suisse Romande.

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1: Es ist 10 Uhr. Die Nachrichten des Bayerischen Rundfunks mit Andreas Derschall. Die Übersicht.

KI verschickt bei Test eigenmächtig Phishing-Mails. Trump fordert Öffnung der Straße von Hormus. CDU-Arbeitnehmerflügel plädiert für Mobilitätsgeld. Das Wetter in Bayern, meist sonnig, später örtlich Gewitter bei 30 bis 37 Grad. London. Britische Sicherheitsforscher haben eine künstliche Intelligenz dabei ertappt, wie sie eine Sicherheitslücke in Software einschleusen wollte. In dem Test des Sicherheitsinstituts des britischen Wissenschaftsministeriums erschuf das Modell der Firma Anthropic dafür Fake-Identitäten und versendete Phishing-Mails an Menschen. Die Forscher entdeckten das erst im Nachhinein. Als es aufflog, stellte die KI es als Versehen dar. Anthropic verwies darauf, dass dem Modell keine Einschränkungen zur Internetnutzung vorgegeben worden seien. Die Forscher hatten allerdings nicht erwartet, dass die KI sich gegen Menschen richten würde. Bremen. Der Bremer Bürgermeister Bovenschulte hat seinen Widerstand gegen eine Abschaffung der sogenannten Rente mit 63 verteidigt. Im Deutschlandfunk sagte der SPD-Politiker, es gebe noch keinen Gesetzentwurf für das Rentenpaket. Dementsprechend müsse über Details diskutiert werden. Aber am Rahmen solle man nichts ändern. Bovenschulte fügte hinzu, wenn die CDU oder der bayerische Ministerpräsident Söder die Minijob-Regelung oder die Rente nach 45 Beitragsjahren in Frage stellten, müsse sich die SPD auch zu ihren Herzensthemen äußern dürfen. Die Arbeitgeber zeigten sich entsetzt über den Widerstand mehrerer Ministerpräsidenten gegen das Rentenpaket der Bundesregierung. BDA-Hauptgeschäftsführer Steffen Kampeter sagte der Bild-Zeitung, dass zentrale Elemente des Rentenpakets schon wieder in Frage gestellt würden, bevor sie umgesetzt seien, mache ihn fassungslos. Washington. Im Iran-Krieg hat US-Präsident Trump der Führung in Teheran erneut ein Ultimatum gestellt. Dem TV-Sender Fox News sagte Trump, entweder der Iran öffne die Straße von Hormus sehr bald oder er werde sehr hart getroffen. Der Präsident betonte jedoch auch, dass es derzeit gute Gespräche mit Teheran gebe. Der Iran sei sehr interessiert an einem Abkommen, um den monatelangen Krieg zu beenden. Das US-Portal Axios meldet, beide Seiten stünden kurz vor einer Übergangslösung zur Öffnung der Straße von Hormus. Diese erfülle einige der Forderungen des Iran und gebe ihm mehr Kontrolle über die Meerenge. Die USA streben dem Bericht zufolge bereits für heute eine Einigung an. Berlin. Der Arbeitnehmerflügel der CDU fordert mit Blick auf die hohen Spritpreise gezielte Entlastungen für untere und mittlere Einkommensgruppen. Wer weniger als 54.000 Euro brutto pro Jahr verdiene, solle ein jährliches Mobilitätsgeld von 500 Euro bekommen. Das sagte der Vorsitzende der christlich-demokratischen Arbeitnehmerschaft Radtke dem Kölner Stadtanzeiger. Aus seiner Sicht sollte für jedes Kind jeweils ein Zuschlag von 100 Euro ausgezahlt werden. Radtke erklärte, weder Tankrabatt noch Preisdeckel seien zielgenau, ein Mobilitätsgeld für bestimmte Einkommensgruppen sei die bessere Lösung. München. In Bayern soll ab dem kommenden Jahr schrittweise das sogenannte In-Out-Ticket-System im öffentlichen Nahverkehr eingeführt werden. Das hat das Verkehrsministerium auf eine Anfrage der Grünen im Landtag hin erklärt. Demnach soll sich der Kunde vor Fahrtbeginn über sein Smartphone einchecken, erhält eine Berechtigung und checkt sich am Zielort wieder aus. Der Fahrpreis werde dann im Nachgang abgerechnet. Nach Angaben des Ministeriums sollen damit künftig bayernweite Fahrten auch über Verbundgrenzen hinweg ermöglicht werden. Das sogenannte Swiping gibt es in einigen Teilen Bayerns bereits, etwa in München. Das Wetter in Bayern. Am Vormittag zunächst sonnig oder locker bewölkt, am Nachmittag in Ober- und Niederbayern sowie in Schwaben kräftige Schauer und Gewitter. Lokal auch Unwetter, 30 bis 37 Grad. In der Nacht Abkühlung auf 21 bis 16 Grad. Morgen an den Alpen und in Niederbayern Schauer und einzelne Gewitter. Ansonsten meist sonnig bei Höchsttemperaturen zwischen 24 und 32 Grad. Es ist gleich 10.05 Uhr. Die Verkehrsmeldungen: A8 Salzburg Richtung München zwischen Fraßdorf und Rohrdorf, Stau an einer Wanderbaustelle. A9 Nürnberg Richtung München zwischen Manching und Dreikolledau, 4 Kilometer Stau wegen Bauarbeiten. A99 Westumfahrung München Richtung Nürnberg zwischen Freiham Mitte und Germering Nord, ein Unfall auf der rechten Spur. A99 Westumfahrung München Richtung Nürnberg zwischen Lochhausen und Ludwigsfeld, 5 Kilometer Stau und Service BR Radl.

0: Tour. Die vierte Etappe führt heute nach Rosenheim. In Kürze treffen die Radler in Bichl ein. Dort findet auf dem Sportgelände die erste Pause statt. Soweit die Verkehrsübersicht.
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2: Einen schönen Mittwoch wünsche ich. Und jetzt gibt's erstmal ein Tässchen Tee, serviert von Dmitri Schostakowitsch.

Das Orchestre Philharmonique de Radio France unter Paavo Järvi hat uns den berühmten Tahiti-Trot gespielt, Dmitri Schostakowitschs Paraphrase über T42 aus dem Musical No No Nanette. Sie kennen doch das Sprichwort, was sich liebt, das neckt sich. Nun, Wolfgang Amadeus Mozart, der hat das ins Extrem getrieben. Die Menschen, die er am meisten geliebt hat, die mussten sich von ihm auch die am wenigsten schmeichelhaften Spitznamen gefallen lassen. Riebieselgesicht zum Beispiel. So hat Mozart seinen guten Freund, den Klarinettenvirtuosen Anton Stadler, genannt. Wie tief die Zuneigung aber gewesen sein muss, das kann man bis heute noch hören. Mozart hat Stadler seine schönsten Melodien geschenkt, darunter das Klarinettenquintett in A-Dur, Köchel Verzeichnis 581. Stadler-Quintett wird es auch genannt, nicht Riebiesel-Quintett wohlgemerkt, denn das würde seiner nahezu ungreifbaren Schönheit nicht gerecht. Unerreicht ist es für den Klarinettisten Jörg Wiedmann und hier ist er zusammen mit dem Acanto-Quartett.

Wolfgang Amadeus Mozarts Klarinettenquintett in A-Dur, Köchelverzeichnis 581, das Stadler-Quintett, hier interpretiert von Jörg Wittmann und dem Arcanto-Quartett, prominent besetzt mit Antje Weithas und Daniel Sepek Violinen, Tabea Zimmermann Bratsche und Jean-Guyen Keras Violoncello. Gleich 11:15 ist es. Eine musikalische Begegnung der Epochen, die findet statt am kommenden Freitag in Sindelsdorf. In seinem Programm All'Improviso verbindet das Ensemble Gamblin musikalische Stile, zwischen denen drei Jahrhunderte Musikgeschichte liegen. Renaissance- und Barockmusik verbrüdern sich mit Improvisation, Jazz und Moderne. Wenn Sie das erleben wollen, dann kommen Sie am Freitag, den 7. August, nach Sindelsdorf. Konzertbeginn ist um 19.30 Uhr im Raum durch Kunst. Ein Tipp für Sie, hier im Vormittag auf BR Klassik. Und auch hier verbindet sich jetzt Altes mit Neuem, genauer gesagt barocke Formen mit Musik des 20. Jahrhunderts von Gunnar de Frommery.

Ganz interessante Entdeckung, die das Münchner Rundfunkorchester und sein ehemaliger Chefdirigent Ivan Repušić da gemacht haben. Das war eine Suite im alten Stil vom schwedischen Pianisten und Komponisten Gunnar de Frommeri. Außerhalb Skandinaviens noch wenig bekannt. Zwischen seinen großen Vorbildern Beethoven und Brahms auf der einen Seite, aber auch Stravinsky und Honegger auf der anderen, hat er seinen ganz eigenen Weg gefunden. Mit Musik von Emil Waldteufel geht's jetzt Richtung 11 Uhr hier im Vormittag auf BR Klassik. Trick Track, so hieß ein historisches Brettspiel aus Frankreich und so heißt auch diese Polka von ihm, nicht zu verwechseln mit der Trittstratsch-Polka, aber genauso lustig.

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1: Um 11 Uhr mit Andreas Dirschall. In den Bundesländern wächst der Widerstand gegen die Rentenpläne der Bundesregierung. Im Fokus bleibt das geplante Aus für die abschlagsfreie Frührente nach 45 Beitragsjahren. Wie Alexandra Schöffel berichtet, wollen 7 Ministerpräsidenten und Ministerpräsidentinnen an der sogenannten Rente mit 63 festhalten.
2: Um die Rentenpläne im Bundesrat zu blockieren, dafür ist der Widerstand in den Ländern aber noch nicht stark genug. 35 Stimmen bräuchte es dafür, die 7 Länder kämen aber nur auf 25. Thorsten Frey hat in seinem neuen Job als Unionsfraktionschef alle Hände voll damit zu tun, das Rentenpaket zusammenzuhalten. Zum wiederholten Mal schließt er Nachbesserungen aus.
1: Die Debatte um das höchste Amt im Staat läuft. Der neue Chef der Unionsbundestagsfraktion Frei hat in Frage gestellt, dass es unbedingt eine Frau sein soll. Die Vorsitzende der Bayerischen Frauenunion Scharf hat dem BR gekontert.
3: Halt und Orientierung geben und einen klaren Kompass aufzeigen können Frauen genauso. Es gibt also absolut keinen Grund daran zu zweifeln, dass eine Frau dieses Amt ausüben kann.
1: Im Herbst will sich die Union offiziell festlegen. Am Flughafen von Leipzig ist eine Drohne in der Nähe eines ukrainischen Flugzeugs gesichtet worden. Die Polizei habe das Fluggerät in der Nacht gesichert, erklärte ein Sprecher der NATO. Auch der Chef des Logistikriesen DHL, der sehr viel von und nach Leipzig fliegt, bestätigte den Vorfall. Nach Informationen aus Sicherheitskreisen sollen an der Drohne Sprengstoff und ein Zünder befestigt gewesen sein. Länderübergreifend sind heute Ermittler in Deutschland und Serbien gegen 3 mutmaßliche Schleuser vorgegangen. Gegen die Syrer lagen Haftbefehle vor. Einer wurde in Saarbrücken festgenommen, die anderen beiden in Serbien. Sie sollen nun nach Deutschland ausgeliefert werden. Die Polizei spricht von einem Schlag gegen die organisierte Schleuserkriminalität.
4: Die Ermittler werfen den 3 Beschuldigten vor, hunderte Menschen, überwiegend syrische Staatsangehörige, in die Europäische Union und zum Teil nach Deutschland geschleust zu haben. Für die Organisation und Durchführung verlangten die Schleuser nach Angaben der Ermittler je nach Route bis zu 10.000 Euro pro Person. Den Festnahmen gingen mehrjährige Ermittlungen der Staatsanwaltschaften Traunstein, Landshut und Weiden in der Oberpfalz voraus. Die Koordination des Einsatzes lief über die europäische Polizeibehörde Europol. Frank Jordan, München.
1: Die Hitzewelle hat nicht nur Bayern im Griff. In Italien etwa ist es noch extremer. In allen Großstädten des Landes gilt nun mitten in der Urlaubszeit die höchste Warnstufe Rot. Das heißt, die derzeitige Hitze ist ein großes Gesundheitsrisiko für alle, also auch für junge und gesunde Menschen. Das Wetter in Bayern: am Vormittag zunächst sonnig oder locker bewölkt. Am Nachmittag in Ober- und Niederbayern sowie in Schwaben kräftige Schauer und Gewitter, lokal auch Unwetter, 30 bis 37 Grad. In der Nacht Abkühlung auf 21 bis 16 Grad. Morgen an den Alpen und in Niederbayern Schauer und einzelne Gewitter. Ansonsten meist sonnig bei Höchsttemperaturen zwischen 24 und 32 Grad. Es ist 11.03 Uhr. Die Verkehrsmeldungen: A3 Passau Richtung Nürnberg, zwischen Hengersberg und dem Kreuz Deckendorf stockender Verkehr. A9 Nürnberg Richtung München, zwischen Manching und Dreikolledau, 6 Kilometer Stau. A99 Eschenrieder Spange Eschenried Richtung Allach, zwischen dem Dreieck Eschenried und Dreieck Allach, 4 Kilometer Stau. A99 Westumfahrung München Richtung Nürnberg, zwischen dem Dreieck München Südwest und Ludwigsfeld, 6 Kilometer Stau nach einem LKW-Unfall. Und Service BR Radeltour: die 4. Etappe führt heute nach Rosenheim. Nach der ersten Pause in Bichl geht es nun weiter über Bad Tölz und Waakirchen nach Gmund am Tegernsee. Dort steht dann kurz vor 13 Uhr die Mittagspause an. Soweit die Verkehrsübersicht.
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5: Und jetzt wird erstmal ein bisschen getanzt, und zwar ziemlich flott. Krakowiak, ein polnischer Tanz zum Hüpfen und Drehen. Und wem das jetzt alles zu wild ist an so einem heißen Mittwochvormittag, es geht auch gemütlicher. Hacke Spitze, Hacke Spitze.

Mit einem Tanz aus Michail Glinkas Oper Ein Leben für den Zaren, nämlich einem Krakowiak, hat das Philharmonia Orchestra unter Jefrem Kurz diese Stunde unseres Vormittags hier auf BR Klassik eröffnet. Und als nächstes darf ich Sie einladen zu Hausmusik bei den Mendelssohns. An jedem zweiten Sonntag gab es bei der Familie Mendelssohn Auftritte, bei denen sich die Geschwister Fanny und Felix einem ausgewählten Publikum präsentiert haben, zum Beispiel mit dem folgenden Doppelkonzert für zwei Klaviere in E-Dur. Das hat Felix mit gerade mal 14 Jahren komponiert. Für uns spielen es jetzt Alessandra Amara und Roberto Proceda, hier zusammen mit dem Residenzorchester Den Haag unter Jan-Willem de Vriend. Viel Vergnügen!

Bei der Uraufführung dieses Doppelkonzerts in E-Dur saßen Felix und Fanny Mendelssohn höchstpersönlich an den beiden Klavieren. Hier im Vormittag auf BR Klassik waren es Alessandra Amara und Roberto Proceda und sie wurden begleitet vom Residenzorchester Den Haag unter Jan-Willem de Vreent. 20 vor 12 war es gerade, das ist der Vormittag auf BR Klassik und ich habe einen Konzerttipp für Sie. Ab Freitag beginnen in Pettendorf die Singer-Pur-Tage, ein Festival des Gesangs und der Stimmkunst. Das bekannte Ensemble Singer-Pur präsentiert Werke von Guillaume Dufay über William Byrd bis hin zu Billie Eilish. Eine spannende Zeitreise durch die Musikgeschichte und das auf 3 Tage verteilt. Das Eröffnungskonzert findet statt am kommenden Freitag, den 7. August, in der Klosterkirche Adlersberg. Dazu gibt es eine Konzerteinführung von Moritz Kälber. Weitere Termine sind dann am Wochenende. Da ist einiges geboten, neben Konzerten, abwechslungsreiche Vorträge und Workshops. Das ganze Programm finden Sie auf der Website des Ensembles Singer Pur.

Jean-Pierre Rampal und Alexandre Lagoya haben hier zusammen Musik von Ferdinando Carulli gespielt. Sein Duo für Flöte und Gitarre in C-Dur, Opus 104, Nummer 3. Es sind Sommerferien in Bayern und egal, ob Sie gerade frei haben oder nicht, Urlaubsgefühl, das bekommen Sie hier musikalisch und zwar direkt aus Kuba. Wer bei kubanischer Musik nur an die legendäre Bar in Buena Vista denkt, der hat die Rechnung ohne den kubanischen Komponisten Ernesto Lecuona gemacht. Mit seiner Rapsodia Negra verabschiede ich mich für heute. Constanze Fennel ist mein Name. Ich wünsche Ihnen noch einen sehr schönen Tag. Gerne mit uns, mit BR Klassik und gleich mit meiner Kollegin Silke von Walkow. Sie begleitet Sie durch den Nachmittag. Viel Spaß!

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1: Um 12 Uhr mit Gudrun Skupin. Drohnenalarm am Flughafen Leipzig-Halle. Der Flugbetrieb musste in der Nacht vorübergehend eingestellt werden. Eine Passagiermaschine wurde nach Nürnberg umgeleitet, Frachtmaschinen nach Hannover.
2: Auf dem Vorfeld der südlichen Start- und Landebahn am Flughafen Leipzig-Halle wurde dann eine Drohne gefunden. An ihr soll Sprengstoff angebracht gewesen sein, auch ein Zünder, sagen Ermittler. Besonders brisant, dort am Flughafen parken einige ukrainische Antonov-Frachtmaschinen und genau dort ist das passiert. Die Südbahn am Flughafen ist noch immer gesperrt für Untersuchungen, die Nordbahn wieder freigegeben. Der Flughafen Leipzig-Halle ist ein riesiges Frachtdrehkreuz in Mitteldeutschland. Hauptkunde ist DHL. Aus Halle, Mark Weirich.
1: Die Diskussion über die Rente reißt nicht ab. Konkret geht es um die geplante Abschaffung der abschlagsfreien Frührente für Menschen, die 45 Jahre lang eingezahlt haben. Nachdem einige CDU-Ministerpräsidenten sich dagegen ausgesprochen haben, geht auch die SPD immer mehr auf Distanz. Der Bürgermeister von Bremen, Andreas Bovenschulte, hat heute früh im Deutschlandfunk gesagt:
3: Wer so lange arbeitet, wer früh angefangen hat, dessen Lebensleistung muss auch berücksichtigt werden. Das war immer die Haltung der SPD. Und ja, damit konnten wir uns in der Rentenkommission nicht durchsetzen. Aber wenn jetzt die Diskussion noch mal grundsätzlich geführt wird, kann man doch von der SPD nicht verlangen, dass wir jetzt sagen, wir vergessen jetzt unsere Grundüberzeugung.
1: Um die Abschaffung der sogenannten Rente mit 63 im Bundesrat zu blockieren, bräuchte es 35 Stimmen. Aktuell wären es nur 25. Der fränkische Industrie- und Autozulieferer Schaeffler will in Deutschland weitere 1300 Stellen streichen über ein Angebot für Altersteilzeit.
4: Das Altersteilzeitangebot variiert laut Schaeffler je nach Standort und Beschäftigung etwas. Im Kern gilt aber, wer bis 1971 geboren ist, kann sich für eine Variante zwischen 2 und 8 Jahren entscheiden. Ein ähnliches Angebot sei Ende 2024 bereits gut angenommen worden, so der Konzern. Schaeffler rechnet damit, dass deutschlandweit 1300 Beschäftigte die Angebote annehmen. Wie viele das in Bayern wären, nannte das Unternehmen nicht. Die Herzogenauracher wollen nach eigenen Angaben langfristig die Kosten an den deutschen Standorten senken und so ihre Wettbewerbsfähigkeit steigern. Andreas Schuster, Herzogenaurach.
1: Zweites Gold für Freiwasserschwimmer Florian Wellbrock. Bei der Schwimm-EM in Paris war der 28-Jährige auch über die 5 Kilometer am schnellsten. Bereits gestern hatte er Gold über die 10-Kilometer-Strecke geholt. Insgesamt ist es die 5. Medaille für Wellbrock bei Europameisterschaften im Freiwasser. 4 Weltmeistertitel hat er schon. Das Wetter in Bayern. Viel Sonne und 30 bis 37 Grad heiß. Nachmittags gebietsweise kräftige Schauer und Gewitter möglich. Lokal kann es zu Unwettern kommen. Die Nacht bleibt in Südbayern unbeständig, in Franken meist trocken, bei 21 bis 16 Grad. Morgen von den Alpen bis Niederbayern Schauer und einzelne Gewitter. Sonst meist trocken und vor allem in Franken häufiger Sonne, bei 24 bis 32 Grad. Freitag und Samstag wieder überall hochsommerlich. Die Zeit 12.03 Uhr. Zur Verkehrslage. A3 Passau Richtung Nürnberg. Zwischen Hengersberg und dem Kreuz Deggendorf stockender Verkehr. A3 Nürnberg Richtung Passau. Zwischen dem Kreuz Nürnberg und dem Kreuz Altdorf 2 Kilometer Stau. A7 Füssen Richtung Ulm. Zwischen Altenstadt an der Iller und dem Dreieck Hittistetten stockender Verkehr. A7 Würzburg Richtung Ulm. Zwischen Dinkelsbühl, Fichtenau und Ellwangen 5 Kilometer Stau. A8 Salzburg Richtung München. Zwischen Holzkirchen und dem Kreuz München Süd abschnittsweise stockender Verkehr. A9 Nürnberg Richtung München zwischen Manching und dem Dreieck Holledau 5 Kilometer Stau. Und A995 München Richtung Kreuz München Süd zwischen Unterhaching Nord und Taufkirchen West ein LKW-Unfall. Soweit dieser Service.
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5: Und ich wünsche Ihnen einen schönen Mittwochnachmittag, an dem ich Sie gleich zu einer Milonga mitnehmen möchte. Nicht nur eine Tanzveranstaltung ist damit gemeint. Genau genommen hat das Wort ja 3 Bedeutungen bzw. Aufgaben. Den Rhythmus, den Charakter und das Gefühl des Tango einzufangen. Und das gelang wohl kaum einem besser als Astor Piazzolla.

Ein Auftakt im Nachmittag, wie getanzt, das Ma'alot Quintett warf einen Blick in einen Nachtclub im Jahr 1960 aus Astor Piazzollas Geschichte des Tango. Von der Milonga ins Konzert, da wartet das BBC Philharmonic mit einer Ouvertüre von Karol Szymanowski.

Wassily Sinaisky leitete das BBC Philharmonic London zu Karol Szymanowskis Konzertouvertüre. Gleich 5 Sterne vom BBC Magazine und die Auszeichnung als Album der Woche vom Guardian obendrauf gab es vor 2 Jahren für das Debütalbum des Trio Bohemo. Die Musiker, alle aus Tschechien, waren davor Mitglieder der Europäischen Kammermusikakademie, fanden sich dann aber recht schnell zum Trio zusammen und erhielten neben den oben genannten auch viele weitere Auszeichnungen wie beim Johannes Brahms und auch Josef Haydn Wettbewerb in Österreich. Dahin folgen wir dem Trio Bohemo auch mit einem Rückblick auf einen Auftritt im letzten Jahr in Wien.

0: Das Trio Boemo im letzten Jahr in Wien hier mit dem Finale des vierten von insgesamt 6 Trios von Anton Reicher um inzwischen 12.30 Uhr, genau 12:30.
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2: 5. August 1694. Der Komponist Leonardo Leo wird geboren. In San Vito, ganz unten am Absatz des italienischen Stiefels in Apulien. Fünfzig Jahre alt wird er werden. Ein berühmter Mann wird er sein, dieser Leonardo Ortensio Salvatore de Leo. Licht und Schatten wird er kennenlernen. Viel Licht und sehr viel Schatten. In Neapel bekommt er seine Ausbildung. Cembalo, Orgel, Cello, Gesang, Komposition. Leonardo Leo ist geschickt, begabt, auch sehr ambitioniert. Erstmal ist er unbezahlter Organist an der Königlichen Hofkapelle, gibt sein Debüt als Opernkomponist, bekommt erst 4 Dukaten Gehalt. Später

das Zehnfache. Nach dem Tod von Alessandro Scarlatti wird er doch tatsächlich erster Hoforganist, schließlich Hofkapellmeister und außerdem Direktor des Konservatorium Sant'Onofrio. Das ist gleichzeitig Waisenhaus und eine der berühmten Kaderschmieden der Stadt.

0: können sie eventuell gute Sänger werden, vom Schatten ins Licht treten und auch den Ruhm von Leonardo Leo mehren. Denn der braucht sie in seinen Chören. Er schreibt hunderte von Kantaten, Messen und Opern, in denen ihre Nachtigallenstimmen brillieren dürfen. Und er wird damit berühmt. Nicht mehr nur für Neapel schreibt er, oh nein, fürs ganze Land zwischen Mailand, Venedig, Rom, Palermo. Leonardo Leo wird ein Großmeister der sogenannten neapolitanischen Schule, die den dramatischen Gesang ins Zentrum stellt, die Koloraturen, den frühen Bel Canto. Wesentlichen Anteil daran haben die Kastraten.
1: Florian Hauser und sein Was heute geschah über den Geburtstag von Leonardo Leo am 5. August 1694. Und N. Hallenberg als Arbace singt eine Arie aus seiner Oper Catone in Utica.

0: Aus der Oper Catone in Utica von Leonardo Leo sang die Sopranistin Anne Hallenberg die Arie des Arbace. Christophe Rousset leitete die Talon-Lyrik.
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Zehn Bohemien waren das von Georges Bizet am Pult des Münchner Rundfunkorchesters, war Federico Rossi. Und zum Ende der Stunde noch ein Blick nach Italien. 1874 unternahm Johann Strauss mit der Kapelle von Julius Langenbach eine Tournee ins Sehnsuchtsland von Goethe. Äußerst erfolgreich und versehen mit klarer Arbeitsaufteilung. Denn Langenbach dirigierte den ernsten Programmteil und Johann Strauss den unterhaltsamen. Darunter den beliebten Walzer Bella Italia oder Wo die Zitronen blühen, der in Turin seine Uraufführung feierte und den das Gaudier-Ensemble bereits im Hintergrund angestimmt hat. Wenn Sie mögen, hören wir uns wieder kurz nach 13 Uhr. Alla prossima!

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1: Um 13 Uhr mit Gudrun Skupin. Ein Drohnenalarm hat den Flughafen Leipzig-Halle in der Nacht vorübergehend lahmgelegt. Der Airport ist ein wichtiges Frachtdrehkreuz, auch für ukrainische Frachtmaschinen. Wegen der Drohnensichtung konnte nach Mitternacht vorerst kein Flugzeug starten und landen. Marc Weirich schildert, was dann passiert ist.
2: Eine Maschine aus Mallorca ist nach Nürnberg umgeleitet worden. Für sämtliche Frachtmaschinen ging's nach Hannover. Und besonders bemerkenswert, eine dieser Frachtmaschinen ist vor der Umleitung im Bereich des Flughafens Leipzig-Halle mit einem Gegenstand in der Luft zusammengestoßen, heißt es. Laut Polizei wird ermittelt, was das war. Eine Drohne ist, denke ich, sehr wahrscheinlich. Diese Drohne oder eine weitere Drohne, auch das ist Gegenstand der Ermittlungen, wurde dann auf dem Vorfeld der südlichen Start- und Landebahn gefunden. Und jetzt wird's heftig. Da klebte wohl nach Angaben aus Sicherheitskreisen Sprengstoff dran und auch ein Zünder ist gefunden worden.
1: Das Tauziehen um die Abschaffung der abschlagsfreien Rente nach 45 Jahren geht weiter. Auch zwischen Arbeitgebern und Arbeitnehmervertretungen. Dass dieses zentrale Element des Rentenpakets in Frage gestellt werde, mache ihn fassungslos, sagte der Hauptgeschäftsführer der Bundesvereinigung der Deutschen Arbeitgeberverbände, Kampeter, der Bild-Zeitung. Der Deutsche Gewerkschaftsbund warf ihm Heuchelei vor. Unternehmen würden diesen Hebel aktuell nutzen, um rentennahen Jahrgängen einen abgesicherten Übergang in die Rente zu ermöglichen. Der angebliche Angriff auf einen AfD-Politiker hat im Februar in Rosenheim für Aufsehen gesorgt. Die AfD behauptete, linke Aktivisten hätten den Bürgermeisterkandidaten von Rott am Inn, Michael Maurer, zu Boden gerissen und getreten. Inzwischen ermittelt die Staatsanwaltschaft Traunstein gegen Maurer wegen des Verdachts der falschen Verdächtigung.
3: Schon früh waren Zweifel an der Darstellung der AfD aufgekommen, denn ein

0: Das Video von dem Vorfall zeigt, dass nicht etwa linke Aktivisten den AfD-Politiker angriffen, sondern dass umgekehrt AfDler am Rande eines Infostands der Partei versuchten, linken Gegendemonstranten ein Transparent zu entreißen. AfD-Bürgermeisterkandidat Maurer kam dabei zu Fall. Tritte oder Schläge sind auf dem Video nicht zu sehen. Nach einem halben Jahr Ermittlungen ist die Staatsanwaltschaft Traunstein nun zu dem Ergebnis gekommen, dass das Video den Tathergang korrekt darstellt und an den Behauptungen von Maurer nichts dran ist. Thies Maasen, Redaktion Oberbayern.
1: Nach Schwaben, dort schlagen die Fischereifachverbände Alarm. Grund sind die anhaltende Trockenheit und sinkende Pegelstände. Die Verbände sprechen von einem Drama, von Gebirgsbächen, die einfach weg seien. Sie kritisieren, dass es für solche Situationen keine Notfallpläne gebe. Bürokratische Hürden wie das Warten auf Genehmigungen würden zu viel Zeit beanspruchen. Die Tiere müssten sofort gerettet werden. Hier sei die Staatsregierung in der Pflicht. Das Wetter in Bayern. Viel Sonne und 30 bis 37 Grad heiß. Am Nachmittag gebietsweise kräftige Schauer und Gewitter möglich. Lokal kann es zu Unwettern kommen. Die Nacht bleibt in Südbayern unbeständig. In Franken meist trocken bei 21 bis 16 Grad. Morgen von den Alpen bis Niederbayern Schauer und einzelne Gewitter, sonst meist trocken und vor allem in Franken häufiger Sonne, bei 24 bis 32 Grad. Freitag und Samstag wieder überall hochsommerlich. Die Zeit gleich 13.04 Uhr. Die Verkehrsmeldungen A3 Nürnberg Richtung Passau zwischen Nürnberg-Mögeldorf und dem Kreuz Altdorf 6 Kilometer Stau und stockender Verkehr. A7 Füssen Richtung Ulm zwischen Altenstadt an der Iller und dem Dreieck Hittistetten 9 Kilometer stockender Verkehr. A7 Würzburg Richtung Fulda zwischen Bad Kissingen-Obertulba und dem Fuldaer Dreieck 5 Kilometer Stau. A7 Würzburg Richtung Fulda zwischen Dinkelsbühl-Fichtenau und Ellwangen 4 Kilometer Stau. A8 Salzburg Richtung München zwischen Weihern und dem Kreuz München Süd 15 Kilometer stockend. A9 München Richtung Nürnberg zwischen Manching und Denkendorf 12 Kilometer Stau und stockender Verkehr. A9 Berlin Richtung Nürnberg zwischen Markt Schorgast und dem Dreieck Bayreuth-Kulmbach 5 Kilometer stockend und A9 Nürnberg Richtung München zwischen Manching und dem Dreieck Holledau 5 Kilometer Stau. Soweit dieser Service.
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3: Und diesmal geht es mit Dvorak, Brahms und Haydn durch die Stunde und einem Hörerwunsch. Und davor gibt's Musik aus einer der Londoner Symphonien von Joseph Haydn.

Paavo Järvi leitete bei der Deutschen Kammerphilharmonie Bremen das Allegro aus der 4. Londoner Symphonie von Joseph Haydn. Ja, bevor wir wieder einen Musikwunsch erfüllen im Nachmittag hier auf BR Classic, darf ich Sie auf ein besonderes Konzertereignis, einen besonderen Konzertabend morgen in Bad Reichenhall aufmerksam machen. Gioachino Rossinis Tancredi Ouvertüre, die Ouvertüre zu Wilhelm Tell, Joseph Haydns Konzert für Cello und Orchester und Stücke von Dmitri Schostakowitsch, Domenico Scarlatti sowie die Prälude von Franz Liszt. Ja, dieses Programm entfaltet das Symphoniekonzert der Bad Reichenhaller Philharmoniker, das morgen in der Konzertrotunde in der Kurstadt zum Tagesausklang und zum Verweilen einlädt. Dieses Konzert beginnt um 19.30 Uhr und geleitet wird es von Daniel Swan. Das mittlerweile 17. Symphoniekonzert in der Konzertrotunde im Königlichen Kurgarten von Bad Reichenhall an einem hoffentlich lauen Sommerabend, morgen ab 19.30 Uhr.

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0: Die katalanische Sopranistin Núria Rial und das Ensemble Bellarte Salzburg mit einer Motette von Rupert Ignaz Meyer, Sancta Maria Mater Dei. Ich höre gerne Blasmusik in jeder Form. Eine meiner Lieblingsmelodien ist Gabriels Oboe von Ennio Morricone, obwohl es wahrscheinlich nicht in die Kategorie Blasmusik gehört. Das schrieb uns Frau Gudrun Autzinger. Aber ganz gleich, welche Kategorie, auch diesen Hörerwunsch erfüllen wir natürlich sehr gerne im Nachmittag. Die Melodie stammt aus dem Film The Mission von 1986, ist auch unter dem Titel Nella Fantasia bekannt und Komponist Ennio Morricone leitet jetzt selbst dazu das London Philharmonic Orchestra.
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Der Pianist Einar Stenøkleberget spielte einen Ausschnitt aus der Klaviersonate des Norwegers Thomas Tellefsen. Wenn man von ihr als Königin der Instrumente spricht, dann gibt es am Freitag royale Klänge in der Kirche St. Elisabeth in Bamberg. Ab 17.30 Uhr lädt die Organistin Maria Wunderlich zum Orgelkonzert, lässt das Instrument der Kirche klingen mit Orgelmusik aus über 3 Jahrhunderten und zeigt dabei auch die Vielfalt von der kunstvollen Klangsprache des Barock über die romantische Ausdruckskraft bis hin zu zeitgenössischen Bearbeitungen. Das Zuhören ist dabei kostenlos, um eine kleine Spende am Ausgang wird aber gebeten.

Das ist der Nachmittag auf BR Klassik und nach Dvorak und Musik aus der Symphonie aus der Neuen Welt folgt noch Williams zum Ausklang dieser Stunde aus dem Film Welcome to Jurassic Park. Und weiter geht es dann nach den Nachrichten mit Musik von Mozart, Beethoven und Nino Rota. Bis dahin.

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1: Um 14 Uhr mit Gudrun Skupin. In den vergangenen Monaten sind immer wieder Flughäfen wegen Drohnen lahmgelegt worden. Ein Zwischenfall in der Nacht am Airport Leipzig-Halle hat aber wohl eine neue Dimension. Denn der Flugkörper, der auf der Start- und Landebahn gefunden wurde, hatte offenbar Sprengstoff dabei. Was bisher bekannt ist, fasst unser ARD-Terrorismusexperte Holger Schmidt zusammen.
2: Eine endgültige kriminalistische Bewertung der Drohne steht noch aus, aber nach einer ersten Einschätzung der Polizei und ersten Tests von Spezialkräften handelt es sich um einen funktionsfähigen Sprengsatz, der auf dem Flughafen gefunden wurde. Völlig offen ist aber noch, wozu die Drohne hätte genutzt werden sollen und warum es, falls es sich um einen Anschlagsversuch gehandelt haben sollte, nicht geklappt hat. Wer hinter dem konkreten Vorfall steckt, ist zurzeit unklar, wie in den meisten anderen Fällen in der Vergangenheit auch. Sicher konnte bisher noch keine Drohnensichtung mit Russland in Verbindung gebracht werden, auch wenn dieser Verdacht immer wieder aufkommt.
1: In Hamburg sind die Urteile im Prozess um die sogenannte letzte Verteidigungswelle gefallen. 7 Mitglieder und Unterstützer der rechtsextremistischen Gruppierung wurden zu Haftstrafen zwischen 2 und 5 Jahren verurteilt. Ein weiterer Angeklagter bekam eine Bewährungsstrafe. Dabei ging es auch um den Vorwurf des versuchten Mordes. Die rechte Zelle hatte demnach Spreng- und Brandanschläge auf Geflüchtete und Linke geplant und bereits erste Taten verübt. Die letzte Verteidigungswelle, die vor einem Jahr zerschlagen wurde, bestand überwiegend aus jungen, teils noch minderjährigen Anhängern. Die Richterin sprach von braunen Kinderzimmern. Vom Ende des Berufslebens, der Rente, an den Anfang. Wenige Wochen vor Beginn des neuen Ausbildungsjahres in Bayern schlägt die IG Metall Alarm. Denn immer weniger junge Leute bewerben sich um eine Lehrstelle in der Metall- und Elektroindustrie.
3: Für das laufende Jahr rechnen bayerische Arbeitgeberverbände mit einem Rückgang der neu abgeschlossenen Verträge um gut 10%, fast so viel wie schon im vergangenen Jahr. Für die bayerische IG Metall ist das eine alarmierende Nachricht für junge Menschen und für den Industriestandort Bayern. Gerade in Zeiten von Transformation und demografischem Wandel brauche die Industrie mehr Ausbildung, nicht weniger, so die Gewerkschaft. Eleonore Birkenstock, Nürnberg.
1: Zweites Gold für Freiwasserschwimmer Florian Wellbrock. Bei der Schwimm-EM in Paris war der 28-Jährige auch über die 5 Kilometer am schnellsten. Bereits gestern

0: hatte er Gold über die 10-Kilometer-Strecke geholt. Insgesamt ist es die 5. Medaille für Wellbrock bei Europameisterschaften im Freiwasser. 4 Weltmeistertitel hat er schon. Das Wetter in Bayern. Viel Sonne und 30 bis 37 Grad heiß. Am Nachmittag gebietsweise kräftige Schauer und Gewitter möglich. Lokal kann es zu Unwettern kommen. Die Nacht bleibt in Südbayern unbeständig, in Franken meist trocken bei 21 bis 16 Grad. Morgen von den Alpen bis Niederbayern Schauer und einzelne Gewitter, sonst meist trocken, vor allem in Franken häufiger Sonne, 24 bis 32 Grad. Freitag und Samstag wieder überall hochsommerlich warm. Es ist 14.03 Uhr. Zur Verkehrslage: A3 Frankfurt Richtung Würzburg zwischen Aschaffenburg und Goldbach stockender Verkehr. A3 Nürnberg Richtung Passau zwischen Nittendorf und Sinzing ein Unfall. A7 Füssen Richtung Ulm zwischen Altenstadt an der Iller und dem Dreieck Hittistetten 7 Kilometer stockend. A7 Würzburg Richtung Fulda zwischen Bad Kissingen-Obertulba und Bad Brückenau-Volkers 7 Kilometer Stau. A8 Salzburg Richtung München zwischen Weihern und dem Kreuz München Süd stockender Verkehr. A9 Berlin Richtung Nürnberg zwischen Markt Schorgast und dem Dreieck Bayreuth-Kulmbach 5 Kilometer stockend. A9 Nürnberg Richtung München zwischen Manching und Dreieck Holledau 5 Kilometer Stau. A96 Lindau Richtung München zwischen Landsberg am Lech West und Landsberg am Lech Ost 4 Kilometer Stau wegen Bergungsarbeiten. Und A99 Ostumfahrung München Richtung Nürnberg zwischen Hohenbrunn und Kirchheim stockender Verkehr. Soweit dieser Service.
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2: Und noch einmal wünsche ich Ihnen einen schönen Mittwochnachmittag. Sommerlich heiß mit einigen Wärmegewittern. Das ist ja die Prognose für heute und die nächsten Tage. Also, wo es geht, am besten ein schattiges Plätzchen aufsuchen und unsere Musikauswahl auch in der nächsten Stunde Stück für Stück genießen.

Clair de Lune aus Claude Debussy's Suite Bergamasque. Damit eröffneten Jun Merkel und das Orchestre National de Lyon die nächste Stunde im Nachmittag auf BR Klassik. Und hier ist gleich Musik von Nino Rota.

Dem italienischen Pianisten Arturo Benedetti Michelangeli hat Nino Rota sein Klavierkonzert gewidmet. Unsere Solistin war Giorgia Tomassi. Das Philharmonische Orchester der Scala in Mailand leitete Riccardo Muti. Seit über 30 Jahren begeistern die vier Gitarristen des Los Angeles Guitar Quartetts ihre Fans und Zuhörer mit einem ganz speziellen Sound, einer Mischung aus klassischen und zeitgenössischen Elementen und haben sich mit über einem Dutzend Aufnahmen zur Referenz im Bereich der Gitarrenkammermusik hochgespielt. Für ihre erste CD, Latin, gab es gleich eine Grammy-Nominierung, die Auszeichnung selbst dann ein Jahr später. Und aus dieser Zeit ist auch die nächste Aufnahme mit einem kubanischen Tanzfan Eduardo Martin.

0: Das Los Angeles Guitar Quartett, kurz LAGQ. Im letzten Jahr waren sie beim Internationalen Gitarrenfestival in Nürtingen zu Gast und in diesem Mitschnitt aus der Anfangszeit des Quartetts, schon versehen mit dem ganz eigenen Sound, spielten sie Eduardo Martins, Hasta Alicia Baila, einen Tanz aus Kuba. Damit wurde es 14.26 Uhr, kurz vor halb drei, und an der Stelle haben wir auch gleich nochmal einen Konzerttipp für Sie. Und dafür geht es nach Bad Tölz zum gebürtigen Tölzer Peter Zölch, der in Würzburg und München Jazz-Saxophon studiert hat und dem es über Jahre hinweg gelungen ist, gemeinsam mit ausgezeichneten Musikern eine treue Fangemeinde für den klassischen Jazz in Bad Tölz aufzubauen. Morgen am Donnerstag tritt er im Kurhaus auf mit einem Programm aus Swing-Klassikern, Bossa Nova, Blues und Balladen aus den 40er, 50er und 60er Jahren. Das Konzert wird etwa bis 22 Uhr dauern, inklusive Pause. Und Jazzklänge gibt es also morgen am Donnerstag mit Peter Zölch im Kurhaus in Bad Tölz ab 19.30 Uhr.
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Das Scharoun-Ensemble aus Berlin spielte einen Satz aus Ludwig van Beethovens Septett in S-Dur. Früher eine bedeutende Industriestadt, ist das nahe der deutschen Grenze in der Schweiz gelegene Winterthur heute als Bildungs- und Kulturzentrum bekannt. Nicht weniger als 16 Museen erwarten die Besucher, darunter ein Fotomuseum und das Swiss Science Center Technorama. Und selbst Blumenfreunde kommen auf ihre Kosten, denn der Rosengarten über der Altstadt bietet neben dem Panorama den Blick auf hunderte Rosensorten. Zu Hause in der Schweizer Stadt ist auch das nächste Ensemble, das Musikkollegium Winterthur.

Zu Hause im Stadthaus in Winterthur, nur wenige Minuten vom Bahnhof entfernt, also schnell fürs Konzert zu erreichen. Das Musikkollegium Winterthur Douglas Boyd leitete Mozarts Pariser Symphonieköche Verzeichnis 297. Und die Schlussmusik dieser Stunde übernimmt Erich Kunze bei den Cincinnati Pops, Jubilee aus den symphonischen Skizzen von George Whitefield Chadwick. Und ich freue mich auf Sie nach den nächsten Nachrichten.

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1: Um 15 Uhr mit Gudrun Skupin. Nach dem nächtlichen Drohnenzwischenfall am Flughafen Leipzig-Halle laufen die Ermittlungen auf Hochtouren. Terrorexperten suchen nach Hinweisen für einen politischen Hintergrund. Fest steht, eine der Drohnen war mit einer Sprengvorrichtung präpariert.
2: Für zusätzliche Aufmerksamkeit sorgt der Bericht über eine DHL-Frachtmaschine, die wegen der Sperrung durchstarten musste. Das Flugzeug stieß nach Angaben der Bundesstelle für Flugunfalluntersuchung in der Luft mit einem bislang unbekannten Objekt zusammen und landete anschließend aber sicher in Hannover. Nach Informationen aus Ermittlerkreisen wird geprüft, ob es sich dabei um eine weitere Drohne gehandelt haben könnte. Der Einsatz spielte sich in unmittelbarer Nähe ukrainischer Antonov-Frachtmaschinen ab. Ob diese Flugzeuge Ziel der Aktion waren, ist bislang völlig offen. Aus Leipzig, Ine Dippmann.
1: Wenige Wochen vor den Landtagswahlen in Sachsen-Anhalt, Mecklenburg-Vorpommern und Berlin beobachten die Sicherheitsbehörden auf Social Media eine gezielte Stimmungsmache. Kandidatinnen und Kandidaten werden verunglimpft, Lügen über angebliche Straftaten werden online verbreitet. Das Ganze gut getarnt mit den Logos großer deutscher Medienunternehmen. Markus Sambale berichtet.
3: Es sind zunehmend auch Politiker und Politikerinnen aus kleineren Städten und Gemeinden, über die diese komplett erfundenen Dinge behauptet werden. Bemerkenswert ist, die deutschen Ministerien und Geheimdienste, die diese Videos auswerten, die kommen zu dem Schluss, es trifft alle Parteien außer der AfD und dem BSW. Für die Behörden auch ein Anhaltspunkt, dass die Kampagne aus Russland gesteuert ist, dass also die Parteien attackiert werden, die die Ukraine unterstützen und dass die Parteien geschont werden, die in Russland freundliche Politik vertreten.
1: Angesichts dramatisch sinkender Pegelstände in vielen Flüssen hört man immer wieder die Forderung, die Fahrrinne zu vertiefen. Dadurch soll der Transport auf dem Wasserweg gewährleistet bleiben. Aber ist das die Lösung? Hat unsere Reporterin Sandra Demmelhuber gefragt.
4: Wenn der Wasserstand im Fluss zu niedrig für die Schifffahrt ist, dann baggert man ihn einfach weiter aus. Diese scheinbar einfache Lösung sieht der Bund Naturschutz kritisch. Denn tiefere Flüsse würden die Fließgeschwindigkeit des Gewässers ändern. Und das hätte unter anderem zur Folge, dass das Wasser noch schneller abgeführt, der Fluss quasi zum Kanal wird. Und gerade bei anhaltender Trockenheit sollte das Wasser ja in der Flusslandschaft bleiben. Hinzu kommt laut Lehrstuhl für Wasserbau an der TU München, dass tiefere Flüsse auch die Strömungsvielfalt schwächen.
1: Der Waldbrand im Berchtesgadener Land ist noch nicht unter Kontrolle. Rund 140 Einsatzkräfte bekämpfen das Feuer am Kranzbergkogel westlich von Schneitzelreuth. Den Behörden zufolge handelt es sich um ein Bodenfeuer mit Glutnestern auf einer Fläche von etwa 1000 Quadratmetern. Drei Hubschrauber unterstützen die Löscharbeiten aus der Luft. Das Wetter in Bayern. Bis zum Abend viel Sonne und bis 37 Grad heiß. Vor allem in Ober- und Niederbayern sowie in Schwaben können sich kräftige Schauer und Gewitter mit Unwetterpotenzial entwickeln. In der Nacht in Süd- und Ostbayern Schauer, in Franken meist trocken bei 21 bis 16 Grad. Die Aussichten morgen von den Alpen bis Niederbayern regnerisch, sonst meist trocken und vor allem in Franken häufiger Sonne. Freitag und Samstag wieder in ganz Bayern hochsommerlich und bis 32 Grad. Gleich 15.04 Uhr. Die Verkehrsmeldungen A3 Würzburg Richtung Frankfurt, zwischen Weibersbrunn und Goldbach 7 Kilometer Stau und stockender Verkehr. A3 Frankfurt Richtung Würzburg, zwischen Stockstadt und Aschaffenburg-Ost 5 Kilometer Stau. A3 Nürnberg Richtung Passau, zwischen Laber und Sinzing 4 Kilometer Stau. Und weiter Richtung Passau auf der A3 zwischen Metten und Hengersberg 3 Kilometer Stau. A7 Würzburg Richtung Fulda, zwischen Bad Kissingen-Obertulba und Bad Brückenau-Volkers 7 Kilometer Stau. A9 München Richtung Nürnberg, zwischen Manching und Denkendorf 11 Kilometer Stau und stockender Verkehr. Und die A9 Nürnberg Richtung München, zwischen Manching und dem Dreieck Holledau 4 Kilometer Stau. Soweit dieser Service.
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5: Und mit Ari Rasinainen beim norwegischen Rundfunk-Symphonieorchester.

Ari Rasinainen am Pult des norwegischen Rundfunksymphonieorchesters Oslo mit der Vision, einem Satz aus der Suite Nummer 3 von Kurt Atterberg. Bach, Pergolesi, Scarlatti, aber auch Verdi und sogar Stanislav Moniuszko. Kaum eine Musikrichtung, die das italienische Ensemble Europa Galante noch nicht für sich entdeckt hätte. Seit über 30 Jahren begeistern Fabio Biondis Musiker auch über europäische Grenzen hinaus. Nicht nur, aber vor allem mit sogenannter alter Musik, wie hier Vivaldis in Tromba Marina.

0: In Tromba Marina, Antonio Vivaldis Konzert, interpretiert von Fabio Biondi und seinem Ensemble Europa Galante. Italienisch bleibt es auch im Nachmittag bei den Sonisti Italiani und diesem Ausschnitt aus Cinema Paradiso.
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0: Isolisti Italiani mit einem wehmütigen Blick auf die Kinoleinwand, ein Ausschnitt aus der Filmmusik zu Cinema Paradiso. Sie haben es vielleicht mitbekommen, die Bayreuther Festspiele sind klamm. So sehr, dass sie den Ring von Richard Wagner dieses Jahr mit KI-generierten Projektionen inszeniert haben. Und das ausgerechnet zur 150. Jubiläumsaufführung dieser legendären Tetralogie. Günstig war das schon, aber Kritik und Publikum waren gar nicht begeistert. Ob es das wohl wert war? Dass die Festspiele Geldsorgen haben, passt aber gut ins Bild. Richard Wagner war nämlich auch selbst die meiste Zeit seines Lebens, nun ja, pleite. Er hat gebettelt, was das Zeug hält, sogar beim bayerischen König. Und auch seine Mutter Johanna Rosine Wagner war für ihn aktiv. 1836 hat sie einen Brief an Wagners Jugendfreund, den Schriftsteller Theodor Appel, geschrieben, damit der ein paar Taler locker macht. Wenn Sie diesen Brief gerne im Original sehen möchten, ab morgen und bis Ende August ist er im Lohengrinhaus in Pirna ausgestellt. Alle Infos dazu gibt's auf brklassik.de.
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Vor allem das Flötenrepertoire des 18. Jahrhunderts lag ihm am Herzen. Jean-Pierre Rampal in Carl Philipp Emanuel Bachs Flötenkonzert D-Moll war er der Solist und daraus hörten sie das Allegro. Und das ist der Nachmittag auf BR Klassik inzwischen 15 Uhr und gleich 33 Minuten. Und die nächste knappe halbe Stunde teilen sich noch das WDR-Rundfunkorchester und das Petersen-Quartett.

Das Petersen-Quartett mit Edvard Griegs Quartett in G-Dur. Und den Bogen zurück zum Anfang des Nachmittags, der ja heute mit Tango-Klängen von Astor Piazzolla begonnen hat, schließt der Gitarrist Michael Tröster beim WDR-Rundfunkorchester mit dem Mexikaner Eduardo Anjolao. El Alevin nannte er sein Gitarrenkonzert, mit dessen Klängen wir uns zu den Nachrichten bewegen. Ich wünsche Ihnen damit noch einen schönen Mittwoch und bleiben Sie dran. Gleich geht's weiter bei den Kollegen von Leporello.

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1: Um 16 Uhr mit Gudrun Skupin. Aus dem nächtlichen Drohnenvorfall am Leipziger Flughafen ist inzwischen ein mutmaßlicher Anschlagsversuch geworden. Denn an einem Flugkörper wurde eine Sprengvorrichtung samt Zünder gefunden und inzwischen entschärft. Und offenbar war noch eine zweite Drohne unterwegs. Zum aktuellen Ermittlungsstand Marc Weyrich.
2: Ein Frachtflugzeug, das gerade am Flughafen dabei war, durchzustarten, weil die Landebahn kurzfristig gesperrt wurde, das ist dann in der Luft mit einem Gegenstand zusammengestoßen. Vermutlich auch eine Drohne. Passiert ist aber nichts, außer einem Kratzer an der Maschine. Ja, und später haben dann Flughafenmitarbeiter direkt bei abgestellten ukrainischen Antonov-Flugzeugen eben eine Drohne gefunden auf dem Boden. Und da war auch Sprengstoff dran.
1: Terrorprozess in Hamburg. Das Oberlandesgericht hat 8 Mitglieder und Unterstützer der sogenannten letzten Verteidigungswelle verurteilt. 7 von ihnen zu Haftstrafen. Die Angeklagten waren zwischen 14 und 21 Jahre alt, als sie sich der Gruppe angeschlossen hatten.
3: Rechtes Gedankengut, Brandanschläge, menschenverachtende Chats. Die letzte Verteidigungswelle sei eindeutig eine terroristische Vereinigung, so die Vorsitzende Richterin. Sie sei darauf ausgerichtet gewesen, Mord und Totschlag zu begehen. Die Gruppe hatte Brandanschläge geplant und auch bereits begangen. Einige der Angeklagten hatten ein Kulturzentrum in Brandenburg in Brand gesetzt. Die Bewohner konnten sich gerade noch retten. Andere Angeklagte hatten Feuerwerkskörper in eine Unterkunft in Thüringen geworfen. 3 der Angeklagten wurden auch wegen versuchten Mordes verurteilt. Aus Hamburg, Elke Spanner.
1: In knapp 4 Wochen beginnt das neue Ausbildungsjahr in Bayern und es gibt noch offene Stellen und Bewerber. Nach den aktuellen Zahlen sind noch 19.500 Jugendliche auf der Suche nach einem Ausbildungsplatz.
4: Etwa 31.500 Stellen sind noch unbesetzt. Über 24.000 junge Menschen sind bei ihrer Suche nach einer Ausbildungsstelle fündig geworden, so die Bayerische Regionaldirektion der Bundesagentur für Arbeit. Allerdings gibt es Branchenunterschiede. So sind die Ausbildungszahlen vor allem in der Metall- und Elektroindustrie deutlich gesunken. Eleonore Birkenstock, Nürnberg.
1: Seit Wochen ist in Bayern kein nennenswerter Niederschlag gefallen. Gleichzeitig ist es heiß. Die Folge? Mancherorts wird das Trinkwasser knapp. Im Bayerwalddorf Böbrach und im oberbayerischen Bad Bayersoien wird es jetzt angeliefert. Milchlaster bringen Trinkwasser in die Gemeinden. Im Allgäu ist ein Bergwanderer ums Leben gekommen. Der 74-Jährige aus Baden-Württemberg war zwischen Nebelhorn und dem Gundkopf bei Oberstdorf unterwegs, als er laut Polizei stolperte und etwa 80 Meter in die Tiefe stürzte. Das Unglück ereignete sich vor den Augen seiner Frau und eines weiteren Begleiters. Das Wetter in Bayern. Bis zum Abend viel Sonne, bis 37 Grad heiß. Vor allem in Ober- und Niederbayern sowie in Schwaben können sich kräftige Schauer und Gewitter mit Unwetterpotenzial entwickeln. In der Nacht in Süd- und Ostbayern Schauer, in Franken meist trocken, 21 bis 16 Grad. Die Aussichten? Morgen von den Alpen bis Niederbayern regnerisch, sonst meist trocken und vor allem in Franken häufiger Sonne. Es ist 16.03 Uhr. Zur Verkehrslage A3 Würzburg Richtung Frankfurt, zwischen Weibersbrunn und Aschaffenburg 10 Kilometer Stau. A3 Frankfurt Richtung Würzburg, zwischen Stockstadt und Goldbach 9 Kilometer Stau. A7 Würzburg Richtung Fulda, zwischen Bad Kissingen-Obertulba und Bad Brückenau-Volkers 7 Kilometer Stau. A7 Fulda Richtung Würzburg, zwischen Dreieck Fulda und Bad Brückenau-Wildflecken 4 Kilometer Stau. A9 München Richtung Nürnberg, zwischen Manch

0: München und Denkendorf 10 Kilometer Stau. A99 Westumfahrung München Richtung Lindau zwischen Neuherberg und dem Dreieck Allach 6 Kilometer stockender Verkehr. Und hier eine Meldung, eine Servicemeldung für die BR Radeltour. 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Bald machen sie sich nach einer letzten Pause in Bad Aibling wieder auf den Weg. Soweit dieser Service.
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2: Und Patrick John Stanford lässt hier zu Beginn die Puppen tanzen. Ihnen einen schönen Nachmittag.

Es gibt diese Wunderkind-Biografien, Komponisten, bei denen in der Vita steht, er hat mit 5 sein erstes Konzert in der Carnegie Hall gespielt oder ähnliches. Davon kann bei Patrick John Stanford nicht die Rede sein. Er hat erst einmal eine Ausbildung zum Wirtschaftsprüfer absolviert, dann ging er zur Armee. Und als er mit der Musik ernst gemacht hat, da war er schon Anfang 20. Aber dann ging's ganz schnell. Seine Musik verzichtet auf avantgardistische Ambitionen, wie wir hier gehört haben. Das heißt, sie klingt recht eingängig. Das war Musik aus seinem Ballett Himmlisches Feuer, der Puppentanz mit der Royal Ballet Sinfonia unter der Leitung von Barry Wordsworth. Leporello, Ihr Nachmittag in BR Klassik, jetzt mit Klaviermusik von Haydn.

0: Ein verspieltes Allegro Moderato von Joseph Haydn aus seiner Klaviersonate Nummer 51. Das war Jean Eflamme Bavouzet. Das Festival auf Gut Immling im Chiemgau gehört seit langem zum bayerischen Musiksommer ganz essentiell dazu. Die Landschaft drumherum, die ungezwungene Atmosphäre. Immling ist auf jeden Fall ein Höhepunkt des Festivalsommers. Und seit vielen Jahren ist auch das Kinder- und Jugendprogramm Akademie Immling ein fester Bestandteil des Festivals. Dieses Jahr führen die jungen Talente unter professioneller Anleitung das Musical Cats von Andrew Lloyd Webber auf. Dahinter steckt monatelange Arbeit. Jetzt ist Premiere. Heinrich Überall war für uns dabei und hat eine der letzten Proben besucht.
1: Das Licht erlischt und die Bühne der Immlinger Festspielhalle verwandelt sich in eine Londoner Mülldeponie. Bei Vollmond erwacht langsam eine Katze nach der anderen zum jährlichen Jellicle Ball. Nur eine Katze gehört nicht so recht dazu. Die alte Glamour-Katze Grisabella.
2: Sie ist irgendwie so außerhalb und halt irgendwie gebrochen. Ihr Leben geht so langsam zu Ende. Sie ist sehr alt, hatte früher vielleicht mal eine tolle Zeit und schwelgt immer noch in diesen Erinnerungen und will immer wieder zurück zu dem, aber es gibt es halt einfach nicht mehr.
1: Beschreibt Magdalena Schmidmeier ihre Rolle der Grisabella. Die 21-Jährige studiert Instrumental- und Gesangspädagogik am Mozarteum in Salzburg. Bereits mit 6 Jahren hat sie das erste Mal in Immling bei einer Kinderproduktion mitgemacht. Für Cats kehrt sie nun hierher zurück. Neben ihr spielen über 20 Jugendliche und junge Erwachsene des Musical Chors der Akademie Immling mit. Ähnlich viele sitzen im Orchester. Geschminkt und in ihren bunten Kostümen bewegen sich die Katzen geschickt über die Bühne. Jede Liedzeile und jeder Schritt der Choreografie sitzen. Dafür proben sie bereits seit vergangenem September. Einmal in der Woche im Chor und in den Weihnachts-, Faschings- und Osterferien vor allem auf der Bühne.
2: Also es ist schon intensiv für mich jetzt auch, weil eben die Rolle irgendwie schon auch nicht so leicht ist. Und ich finde es aber super, so viel Input zu bekommen von allen Seiten. Und ich habe echt sehr viel lernen dürfen, bin da echt dankbar dafür.
1: Der Input kommt in Immling von echten Profis. Egal, ob von der musikalischen Leitung, dem Chorleiter, der Choreografin oder der Regisseurin und Bühnenbildnerin Verena von Kersenbrock. Sie schätzt besonders, dass die Jugendlichen in einem professionellen Umfeld arbeiten können.
3: Ich finde es einfach fantastisch, wie diese Jugendlichen aus sich rausgehen und sich in diese Rollen hineindenken und sie spielen und sich trauen und was sie auch in dieser Zeit lernen. Also auch gerade, man sieht, was manche auch schon in den letzten Jahren dabei waren, wie die sich steigern, wenn sie dabei sein können.
1: Die gebrochene Katze Grisabella wird am Ende des Musicals dann doch wieder von den anderen aufgenommen und bekommt sogar ein neues Katzenleben geschenkt. Für

0: Magdalena Schmidmeier ein besonderer Moment auf der Bühne.
1: Und dieser Moment, wo dann alle kommen und sie wieder umarmen und wieder irgendwie in ihr Herz schließen, das ist wirklich sehr besonders und auch gar nicht so leicht zu spielen.
0: Ein Happy End für die Katzen. Mit den kommenden Vorstellungen endet aber auch die gemeinsame Zeit der Jugendlichen, die im Laufe des Jahres zu einem Team zusammengewachsen sind. Einige von ihnen werden im kommenden Jahr sicher wieder dabei sein. Die Proben dafür beginnen bereits im September.
2: Nach dem Spiel ist vor dem Spiel. Jetzt aber erst einmal das Musical Cats auf Gut Immling, eine Produktion der Akademie Immling mit Kindern und Jugendlichen. Heinrich Überall hat darüber berichtet. Alle Vorstellungen in den nächsten Tagen sind ausverkauft.

Liebe braucht Zeit. Wer keine Zeit hat, kann auch nicht lieben. So wie der trojanische Held Aeneas, der verliebt sich in die karthagische Königin Dido, hat dann aber doch Wichtigeres zu tun. Er muss nämlich Rom gründen. Die Götter wollen es so. Hätte das nicht ein anderer übernehmen können? Jedenfalls endet die ganze Geschichte im Unglück. Dido ist verzweifelt und stürzt sich in den Tod. Erstaunlich fröhlich klingt diese Musik zu Dido, zur Oper Didone Abbandonata, nämlich von Johann Adolf Hasse, die wir hier gerade gehört haben, mit der Hofkapelle München unter der Leitung von Michael Hofstetter. Und hier tun sich junge Musiker aus Israel und Palästina zusammen und spielen Beethoven, das West Eastern Divan Orchestra mit der vierten Sinfonie, vierter Satz.

0: Es gibt immer noch Neues zu entdecken, auch wenn es alte Musik ist. Das war Musik von Josef Umstadt, ein Violinkonzert in C-Dur mit Andres Gabetta Barockvioline und der Capella Gabetta. Und jetzt ist es gleich 16:45.
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2: 5. August 1694. Der Komponist Leonardo Leo wird geboren. In San Vito, ganz unten am Absatz des italienischen Stiefels in Apulien. Fünfzig Jahre alt wird er werden. Ein berühmter Mann wird er sein, dieser Leonardo Ortensio Salvatore de Leo. Licht und Schatten wird er kennenlernen. Viel Licht und sehr viel Schatten. In Neapel bekommt er seine Ausbildung. Cembalo, Orgel, Cello, Gesang, Komposition. Leonardo Leo ist geschickt, begabt, auch sehr ambitioniert. Erstmal ist er unbezahlter Organist an der königlichen Hofkapelle, gibt sein Debüt als Opernkomponist, bekommt erst 4 Dukaten Gehalt, später das Zehnfache. Nach dem Tod von Alessandro Scarlatti wird er doch tatsächlich erster Hoforganist, schließlich Hofkapellmeister. Und außerdem Direktor des Konservatorium Sant'Onofrio. Das ist gleichzeitig Waisenhaus und eine der berühmten Kaderschmieden der Stadt. Kader heißt Kastraten. Die Buben, deren Pech es ist, eine schöne Sopranstimme zu haben, werden hier unterrichtet, aber auch dressiert und gequält. Sie dürfen in beheizten Zimmern wohnen, müssen aber streng von den anderen getrennt leben, den normalen Mitschülern, die keine Gelegenheit auslassen, ihnen das Leben zur Hölle zu machen. Wenn die kleinen Kastraten die Jugend überstehen, nicht fliehen oder sich umbringen, können sie eventuell gute Sänger werden. Vom Schatten ins Licht treten und auch den Ruhm von Leonardo Leo mehren. Denn der braucht sie in seinen Chören. Er schreibt hunderte von Kantaten, Messen und Opern, in denen ihre Nachtigallenstimmen brillieren dürfen. Und er wird damit berühmt. Nicht mehr nur für Neapel schreibt er, oh nein, fürs ganze Land zwischen Mailand, Venedig, Rom, Palermo. Leonardo Leo wird ein Großmeister der sogenannten neapolitanischen Schule, die den dramatischen Gesang ins Zentrum stellt, die Koloraturen, den frühen Bel Canto. Wesentlichen Anteil daran haben die Kastraten.
0: Musik für Kastraten. Der Komponist Leonardo Leo wurde an einem 5. August geboren. Das war eine Kalenderseite von Florian Hauser. Und hier kommt Musik für Klavier von Bach.

Ein Capriccio von Bach aus der zweiten Partita in C-Moll, hier gespielt von Richard Good. Und dieses Kammermusikstück hier, das stammt von Karl Maria von Weber und es nähert sich uns im Galopp.

Das Klarinettenquintett in B-Dur von Karl Maria von Weber. Das war der vierte Satz mit Sabine Meyer und der Academy of St. Martin in the Fields. Was man aus Brahms alles machen kann, das hören Sie jetzt. Ganz einfühlsam hat der Bassist Sven Faller Brahms dritte Symphonie in ein Jazzstück verwandelt. Und er spielt es hier mit dem Geiger Max Grosch und dem gemeinsamen Quartett. Musik.

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1: Um 17 Uhr mit Gudrun Skupin. Nach dem Drohnenzwischenfall am Leipziger Flughafen schließen die Ermittler ein politisches Motiv nicht aus. Bundesinnenminister Dobrindt hat seinen Urlaub unterbrochen, um am Abend an einer Lagebesprechung mit den Spitzen der Sicherheitsbehörden von Bund und Ländern teilzunehmen. In der Nacht war eine Drohne mit einem Sprengsatz an dem Frachtdrehkreuz entdeckt worden.
2: Der Einsatz spielte sich in unmittelbarer Nähe ukrainischer Antonov-Frachtmaschinen ab, die auf dem Flughafengelände stationiert sind. Ob diese Flugzeuge Ziel der Aktion waren, ist bislang völlig offen. Sachsens Innenminister Armin Schuster bezeichnete in einer Pressemitteilung die Ereignisse als einen sehr ernsten Sicherheitsvorfall. Landes- und Bundessicherheitsbehörden ermittelten unter Hochdruck. Unter anderem sei das gemeinsame Zentrum zur Abwehr hybrider Bedrohungen und die Drohnenabwehr der Bundespolizei involviert. Aus Leipzig, Ine Dippmann.
1: Die Energieversorgung in Deutschland ist bislang trotz der niedrigen Wasserstände an den Flüssen gesichert. Eine Sprecherin des Wirtschaftsministeriums sagte, es gebe derzeit keine Engpässe bei Öl und Kraftstoffen. Auch Kraftwerke müssten nicht gedrosselt werden. Anders ist die Situation in Österreich. Dort können wegen des Niedrigwassers der Donau mehrere Wasserkraftwerke nur noch eingeschränkt arbeiten. In Ungarn und Rumänien wurden zwei Kernkraftwerke heruntergefahren. Morgen will Bundesverkehrsminister Bilger mit Wirtschaftsvertretern über kurz- und langfristige Lösungen sprechen. Im Zentrum von London sind 4 Menschen niedergestochen worden. Bei den Opfern handelt es sich um Männer im Alter zwischen 34 und 52 Jahren. Sie werden im Krankenhaus behandelt. Eine Frau wurde festgenommen. Zu den Hintergründen ist noch nichts bekannt. Der Angriff ereignete sich in Covent Garden, einem Viertel, das auch bei Touristen sehr beliebt ist. Der angebliche Angriff auf einen AfD-Politiker hat im Februar in Rosenheim für Aufsehen gesorgt. Die AfD behauptete, linke Aktivisten hätten den Bürgermeisterkandidaten von Rott am Inn, Michael Maurer, zu Boden gerissen und getreten. Inzwischen ermittelt die Staatsanwaltschaft Traunstein gegen Maurer wegen des Verdachts der falschen Verdächtigung.
3: Schon früh waren Zweifel an der Darstellung der AfD aufgekommen, denn ein Handyvideo von dem Vorfall zeigt, dass nicht etwa linke Aktivisten den AfD-Politiker angriffen, sondern dass umgekehrt AfDler am Rande eines Infostands der Partei versuchten, linken Gegendemonstranten ein Transparent zu entreißen. AfD-Bürgermeisterkandidat Maurer kam dabei zu Fall. Tritte oder Schläge sind auf dem Video nicht zu sehen. Nach einem halben Jahr Ermittlungen ist die Staatsanwaltschaft Traunstein nun zu dem Ergebnis gekommen, dass das Video den Tathergang korrekt darstellt und an den Behauptungen von Maurer nichts dran ist. Thies Maasen, Redaktion Oberbayern.
1: Das Wetter in Bayern. Nach dem sonnig heißen Nachmittag können sich vor allem in Ober- und Niederbayern sowie in Schwaben kräftige Schauer und Gewitter mit Unwetterpotenzial entwickeln. In der Nacht in Süd- und Ostbayern Schauer, in Franken meist trocken, 21 bis 16 Grad. Die Aussichten? Morgen von den Alpen bis Niederbayern regnerisch, sonst meist trocken, vor allem in Franken häufiger Sonne. Freitag und Samstag wieder in ganz Bayern hochsommerlich und bis 32 Grad warm. Die Zeit 17.03 Uhr. Die Verkehrsmeldungen A3 Passau Richtung Nürnberg, zwischen Hofschlag und Beratzhausen ein Lkw-Unfall. A3 Würzburg Richtung Frankfurt, zwischen Weibersbrunn und Aschaffenburg 10 Kilometer Stau. A3 Frankfurt Richtung Würzburg, zwischen Stockstadt und Goldbach 9 Kilometer Stau. A3 Nürnberg Richtung Passau, zwischen Metten und Hengersberg 6 Kilometer Stau. A7 Ulm Richtung Würzburg, zwischen Gollhofen und Kitzingen 4 Kilometer stockend. A7 Würzburg Richtung Fulda, zwischen Bad Kissingen-Obertulba und Bad Brückenau-Volkers 8 Kilometer Stau. A9 München Richtung Nürnberg, zwischen Manching und Denkendorf 10 Kilometer Stau. A9 Nürnberg Richtung München, zwischen Manching und Dreieck-Holledau 3 Kilometer stockend. A93 Holledau Richtung Regensburg, zwischen dem Kreuz Regensburg und Regensburg-Nord 5 Kilometer stockend. Und A99 Westumfahrung München Richtung Lindau, zwischen Neuherberg und dem Dreieck Allach 6 Kilometer stockender Verkehr. Soweit der Service.
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1: Und falls Sie schon lange mal wieder testen wollten, ob Sie den langsamen Walzer noch beherrschen, jetzt haben Sie Gelegenheit dazu. Hier kommt einer.

Les Siècles unter François-Xavier Roth mit dem Walzer, so langsam war er übrigens gar nicht, aus Coppelia von Léo Delibes. Also ich hoffe, Sie sind nicht allzu sehr ins Schwitzen geraten. Apropos Schwitzen, Kinos, sofern klimatisiert, sind zurzeit eine echte Option bei diesem Wetter, fast noch besser als Biergarten. Zumal heute Donnerstag ist, da kommen wieder neue Filme in die Kinos und einen stellen wir Ihnen gleich vor. Da geht es um Geigen, um die mit dem magischen Namen Stradivari. Gleich vier haben in dem Film Der Klang der Stradivari ihren Auftritt. Und hier erklingt bei uns hier in BR Klassik auch eine, Frank-Peter Zimmermann mit seiner Geige aus dem Jahr 1711 und mit Musik von Mozart. Also hier ist das Instrument älter als die Musik.

0: Musik aus dem ersten Violinkonzert in B-Dur von Wolfgang Amadeus Mozart. Frank-Peter Zimmermann und das Kammerorchester des BRSO haben hier gespielt. Das muss die Hitze sein. Heute ist natürlich nicht Donnerstag, sondern Mittwoch. Und deshalb kommt der Film, um den es bei uns jetzt geht, erst morgen in die Kinos. Also nicht, dass Sie sich heute schon aufmachen. Kinostart also für Der Klang der Stradivari morgen Donnerstag, 6. August. Ein Film über eine reiche Erbin, die dabei ist, Musikgeschichte zu schreiben, indem sie den Traum ihres verstorbenen Vaters erfüllt. Vier weltberühmte Stradivaris sollen zum ersten Mal für ein Konzert zusammenkommen. Das scheint gar nicht so schwer, denn die Solisten, die hat sie schon, die beherrschen virtuos ihre Instrumente, haben aber ihre Emotionen nicht im Griff. Der Klang der Stradivari, so heißt der Film von Grégory Magne. Und obwohl heute erst Mittwoch ist, hat ihn Robert Jungwirth schon gesehen.
1: Was macht ein Streichquartett, wenn es bei den Proben zu einer Uraufführung nicht weiterkommt? Nun, es fragt den noch lebenden Komponisten. Aber der weiß auch nicht mehr so genau Bescheid über sein Stück, das er vor vielen Jahren geschrieben hat.
2: Ich muss ihm was gestehen. Ich mag nicht, was ich da komponiert habe.
3: Verzeihung?
2: Ich höre die ersten drei Töne und will sofort alles neu schreiben.
3: Ja, aber ich meine, weil ich habe ja keine Ahnung, aber das ist doch nicht möglich. Dafür wäre es doch viel zu spät.
2: Ja, aber ich hatte Sie gewarnt, weil, wissen Sie, Ich weiß gar nicht mehr, was mir durch den Kopf ging, als ich das geschrieben habe.
1: Die Proben der vier Musikerinnen und Musiker, die erstmals zusammen in einem Quartett spielen, dazu das erste Mal mit vier Stradivari-Instrumenten, verlaufen alles andere als planmäßig. Die Idee zu dem Konzert stammt von der reichen industriellen Erbin Astrid, deren verstorbener Vater den Wunsch zu einem solchen Konzert hatte und dem zu Ehren dieses Projekt nun verwirklicht werden soll. Dafür mussten erstmal die Stradivaris besorgt werden.
3: Wir haben die Violinen und die Bratsche. Dieses Cello hat er überall gesucht. Jetzt ist es in London und wird verkauft. Der Preis spielt keine Rolle. Diese Instrumente existieren seit 300 Jahren, aber man hat sie noch nie zusammen erklingen gehört. Nicht mal Stradivari war das vergönnt.
1: Die vier Musikerinnen und Musiker Lise, Georges, Peter und Apolline müssen sich erst zusammenraufen, ihre Eitelkeiten und Empfindlichkeiten überwinden. Doch das braucht Zeit. Zeit, die fehlt, denn der vom Fernsehen übertragene Konzerttermin steht seit langem fest. Das ist das Grundgerüst von Grégory Magnes Film »Der Klang der Stradivari«. Ein Musikfilm, der vom komplizierten Innenleben eines klassischen Quartetts erzählt und das zwar zugespitzt und plakativ, aber nicht verfälschend oder künstlich aufbauschend. Dafür hat der Regisseur ein Quartett eingesetzt, das durch Schauspielkunst und musikalische Qualität überzeugt. Das macht den Film authentisch. Es ist ein Film für Special Interests. Wer sich für klassische Musik interessiert, kann sich sehr gut einfühlen und wird dem Klang der Stradivari viel abgewinnen können. Denn Magne gelingt das Kunststück, aus ein paar Streichquartettproben einen anspruchsvollen und dennoch unterhaltsamen Spielfilm zu machen, in dem die Musik eine weitere Hauptrolle spielt. Keine geringe Leistung, die Anerkennung verdient.
0: Der Klang der Stradivari, ein Film von Grégory Magne, besprochen bei uns hier in BR Klassik von Robert Jungwirth. Und morgen früh verlosen wir Karten für diesen Film in unserem Morgenmagazin Allegro.

Sehr virtuos. Martha Argerich, der Schlusssatz aus dem ersten Klavierkonzert in E-Moll von Frédéric Chopin mit dem London Symphony Orchestra unter Claudio Abbado. Und unser nächster Mann hat viel mit Beethoven gemeinsam, zum Beispiel das Geburtsjahr 1770, eine Art schwäbischer Beethoven, könnte man sagen. Er stammt aus der Nähe von Bad Mergentheim. Friedrich Witt, das Schreiben von Sinfonien scheint ihm aber deutlich leichter von der Hand gegangen zu sein als seinem Kollegen. Denn er hat es im Gegensatz zu Beethoven nicht nur auf 9, sondern auf 23 Sinfonien gebracht. Das hier ist Witts 9., der langsame Satz.

Die große Sinfonie, die neunte in D-Moll von Friedrich Witt, das war das Adagio Cantabile, der langsame Satz daraus, mit den Hamburger Symphonikern unter Johannes Mösus. Sie können länger als alle anderen, nämlich Posaune blasen. Die evangelischen Posaunenchöre. Vom 30. Juli bis zum 2. August haben sie sich in der St. Jakobskirche in Nürnberg getroffen.

0: Ganz schön flatterhaft. Flattergeister, so heißt dieser Walzer von Josef Strauß. Die Wiener Philharmoniker spielten hier unter Subin Mehta und das klang verdächtig nach Neujahrskonzert. Und das war es auch, und zwar das aus dem Jahr 2007. Sie sind jung und Sie kommen aus vielen verschiedenen Ländern der Erde nach Berlin, nämlich diesmal zum 27. Young Euro Classics mit einer Bühne für Weltmusik. Und da bringen die Ensembles ihre eigenen Traditionen zum Klingen und sie bringen Geschichten mit. Ein Chor aus Estland ist zum Beispiel dabei, Musikerinnen und Musiker aus Polen, Amerika, Deutschland, Indien und das Ensemble Mohiron aus Tadschikistan. Theodora Mavropoulos war dort und hat zugehört.
1: Das sechsköpfige Ensemble Mohiron aus Tadschikistan spielt auf der Bühne des Werner-Otto-Saals im Konzerthaus Berlin. Die Musikerin Guljamol Zohidova sitzt in einer hellblau funkelnden Kurta, einem traditionellen Kleid, in der Mitte der Bühne. Sie neigt sich beim Spielen immer wieder im Rhythmus der Töne über das Zupfinstrument, das auf ihrem Schoß liegt. Im Saal wird es spürbar lebendig. Immer mehr Menschen wippen mit dem Fuß oder nicken im Takt der Musik. Das Publikum lässt sich ganz auf die Musik ein. Und genau diese Annäherung will Matthias Hinke, der künstlerische Leiter des Festivals, bewirken.
2: Future Now spricht die Zukunft an. Die Zukunft als Zeit, Ort, an dem Begegnungen stattfinden können.
1: Neben traditionellen Melodien unterschiedlicher Regionen gibt es heute auch überraschend vertraute Klänge. Vivaldi gespielt auf tadschikischen Nationalinstrumenten. Mohiron verbindet internationale Werke mit Klängen.

0: aus ihrer Heimat, sagt Guljamol Zohidova. Wir wollen zeigen, wie bekannte klassische Musik auf so einem Instrument klingen kann und dass es möglich ist, diese Musik auch auf unseren traditionellen Instrumenten zu spielen. Die Instrumente, die wir dabei haben, sind den europäischen sehr ähnlich. Zum Beispiel unsere Rubab, die aussieht wie eine Gitarre und auch vom Spiel her sehr ähnlich ist. Oder die Geige. Unser Mitglied, das die Gijak spielt, kann auch Geige spielen, sagt Guljamol Zohidova. Diese Ähnlichkeiten sind kein Zufall. Handelswege wie die Seidenstraße brachten nicht nur Waren, sondern auch Musik zwischen Asien, dem Orient und Europa in Bewegung. Instrumente reisten mit. Das ist auf jeden Fall vor allem eine sehr, sehr große Verantwortung, dass wir unsere Kultur, unsere Musik präsentieren. Wir sind ja nur zu sechst, aber wir repräsentieren sozusagen das Gesicht von 10 Millionen Menschen der Republik Tadschikistan. Und wir müssen unsere Musik so spielen, dass das europäische und deutsche Publikum sie wertschätzen kann. Auch an den kommenden Wochenenden bringt Future Now musikalische Begegnungen ins Konzerthaus, die hier nur selten zu hören sind. Ensemble aus Vietnam, Marokko und Argentinien sowie ein eigens für das Festival gegründetes internationales Ensemble. Wie die Programme entstehen, erklärt Matthias Hinke.
1: Jedes Ensemble kriegt eine Carte Blanche. Das heißt, sie gestalten ihre eigenen Programme. Es ist eine große Überraschung, aber es ist eine, worauf ich mich total freue. Gerade deswegen, weil ich merke, was gibt es noch in dieser Welt, das wir vielleicht nicht kennen und dennoch großartig sein kann.
2: Future Now, das war Weltmusik beim Festival Young Euro Classics in Berlin. Das Festival geht noch bis 16. August im Konzerthaus.

0: Ganz zart geht es zu Ende, dieses Prälud in Gis-Dur von Sergei Rachmaninow, gespielt hier von Nikolai Demidenko.
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Die Ouvertüre zur Oper Ottone in Villa von Antonio Vivaldi mit L'arte dell'arco unter Christopher Hogwood. Dass der Taufpate auf Englisch Godfather, also Vater in Gott oder so heißt, ist schon nicht leicht nachzuvollziehen. Aber dass auch der Mafia-Pate Godfather heißt, das ist doch ein starkes Stück. Aber so ist es nun mal. Der berühmteste Godfather der Filmgeschichte ist der Pate in dem Film von Francis Ford Coppola von 1972. Die Musik dazu stammt von Nino Rota und die bekommt hier eine ganz eigene Note, nämlich durch den Gitarristen Joshua Stephan und durch das Markus Schinkel Trio. Und damit verabschiedet sich Christian Schuler am Mikrofon. Ihnen einen schönen Abend, zum Beispiel gleich mit viel Beethoven, präsentiert von meinem Kollegen Patrick Zeilhofer.

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1: Um 18 Uhr mit Marleen Reichert. Ein mutmaßlicher Anschlagsversuch mit einer Sprengstoffdrohne am Flughafen Leipzig-Halle alarmiert die

0: Sicherheitsbehörden. Noch am Abend findet eine Lagebesprechung statt, für die Bundesinnenminister Dobrindt seinen Urlaub unterbricht. Denn dieser Drohnenvorfall hat eine neue Dimension, so auch die Einschätzung unseres ARD-Terrorismusexperten Holger Schmidt.
1: Jetzt finden wir eine Drohne, an der ganz offensichtlich Sprengstoff und wohl auch eine Zündvorrichtung gefunden worden ist. Und da ist es ja mehr als naheliegend, über einen Anschlagsversuch nachzudenken. Das wäre eine neue Qualität und entsprechend groß ist die Besorgnis in den Sicherheitskreisen. Und wenn wir merken, da ist noch eine zweite Drohne gewesen, dann deutet ja auch das darauf hin, dass das wohl eine kompliziertere Operation gewesen sein könnte und dass es möglicherweise bei dieser zweiten Drohne auch darum gegangen sein könnte, Aufnahmen von dem zu machen, was hätte passieren sollen.
0: Terrorprozess in Hamburg. Das Oberlandesgericht hat 8 Mitglieder und Unterstützer der sogenannten letzten Verteidigungswelle verurteilt, 7 von ihnen zu Haftstrafen. Die Angeklagten waren zwischen 14 und 21 Jahre alt, als sie sich der Gruppe angeschlossen hatten.
2: Rechtes Gedankengut, Brandanschläge, menschenverachtende Chats. Die letzte Verteidigungswelle sei eindeutig eine terroristische Vereinigung, so die Vorsitzende Richterin. Sie sei darauf ausgerichtet gewesen, Mord und Totschlag zu begehen. Die Gruppe hatte Brandanschläge geplant und auch bereits begangen. Einige der Angeklagten hatten ein Kulturzentrum in Brandenburg in Brand gesetzt. Die Bewohner konnten sich gerade noch retten. Andere Angeklagte hatten Feuerwerkskörper in eine Unterkunft in Thüringen geworfen. 3 der Angeklagten wurden auch wegen versuchten Mordes verurteilt. Aus Hamburg, Elke Spanner.
0: Die Ukraine hat die Evakuierung von hunderten Familien aus der Stadt Kramatorsk im Osten des Landes angeordnet. Der Gouverneur der Region sprach von einer schwierigen, aber notwendigen Entscheidung. Die Sicherheitslage verschlechtere sich, deswegen sei es inakzeptabel, Kinder unter der ständigen Bedrohung russischer Angriffe zu lassen. Zuletzt waren russische Truppen in die Region vorgerückt. Sie sind nach militärischen Analysen nur noch 20 Kilometer vom Stadtrand entfernt. Jetzt ist es amtlich. Der Verband evangelischer Posaunenchöre in Bayern ist Weltrekordhalter für das längste Bläserkonzert der Welt. Das Rekordinstitut für Deutschland hat nach Prüfung aller Protokolle und Videobeweise das 72-stündige Konzert anerkannt und ins Rekordregister eingetragen. Das Resümee der Verantwortlichen: Durch den Schichtbetrieb über 3 Tage und Nächte sei ein beeindruckendes Zeichen für den Zusammenhalt und die Vielfalt der Posaunenchorarbeit in Bayern gesetzt worden. Das Wetter in Bayern. Nach dem sonnig heißen Nachmittag können sich vor allem in Ober- und Niederbayern sowie in Schwaben kräftige Schauer und Gewitter mit Unwetterpotenzial entwickeln. In der Nacht in Süd- und Ostbayern Schauer, in Franken meist trocken bei 21 bis 16 Grad. Die Aussichten: morgen von den Alpen bis Niederbayern regnerisch, sonst meist trocken und vor allem in Franken häufiger Sonne. Freitag und Samstag wieder in ganz Bayern hochsommerlich und bis 32 Grad warm. Soweit die Nachrichten. Es ist 18.03 Uhr. Die Verkehrsübersicht: A3 Würzburg Richtung Frankfurt, zwischen Weibersbrunn und Aschaffenburg 10 Kilometer Stau. A3 Frankfurt Richtung Würzburg, zwischen Aschaffenburg und Goldbach 9 Kilometer stockender Verkehr nach einem Unfall auf der rechten Spur. A3 Nürnberg Richtung Passau, zwischen Metten und Hengersberg 5 Kilometer stockend. A7 Würzburg Richtung Fulda, zwischen Bad Kissingen Obertulbau und Bad Brückenau-Volkers 8 Kilometer Stau. A8 Salzburg Richtung München, zwischen Bernau und Fraßdorf ein Unfall auf der linken Spur. A9 München Richtung Nürnberg, zwischen Manching und Denkendorf 10 Kilometer stockender Verkehr. A995 Kreuz München Süd, München in beiden Richtungen zwischen Taufkirchen West und Unterhaching Nord, Stau nach einem Lkw-Unfall. Und die B303 Kronach Richtung Schweinfurt ist zwischen Sonnefeld und Ebersdorf bei Coburg gesperrt. Soweit der Service.
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4: Mit Patrick Zeilhofer am Mikrofon einen schönen und möglichst kühlen Mittwochabend wünsche ich Ihnen. Unser heutiger Konzertmitschnitt führt uns nach Estland. Wenn in der Stadt Pärnu die Abende lange hell bleiben, mischt sich zum Rauschen der Ostsee der Klang eines internationalen Festivalorchesters. An der Westküste Estlands führen das Musikfestival Pärnu und die Järvi-Akademie eine Tradition fort. Große Orchestermusik in konzentrierter Festivalatmosphäre. Gründer und Leiter Paavo Järvi bündelt hier 2 Leidenschaften: die Arbeit mit einem handverlesenen Orchester aus Musikerinnen und Musikern aus aller Welt und die Förderung des jungen estnischen Musikernachwuchses in seiner Akademie. Wir hören heute Abend das Abschlusskonzert des diesjährigen Pärnu Musikfestivals. Neben dem Estonian Festival Orchestra ist auch die Pianistin Alice Sara Ott zu erleben. Auf dem Programm viel Beethoven, darunter die Pastorale und das dritte Klavierkonzert. An den Beginn des Programms setzte Paavo Järvi Beethovens festliche Ouvertüre »Die Weihe des Hauses«, C-Dur Opus 124, eine Auftragsarbeit anlässlich der Eröffnung des Theaters in der Wiener Josefstadt. Hier ist sie.

Beifall für das Estonian Festival Orchestra unter Paavo Järvi und seine Interpretation von Beethovens Ouvertüre Die Weihe des Hauses, die Beethoven selbst dirigiert hat am 3. Oktober 1822 bei der feierlichen Eröffnung des neuen Josefstädter Theaters in Wien. Festspielzeit auf BR Classic heute mit dem Mitschnitt des Abschlusskonzerts des diesjährigen Pärnu Musikfestivals in Estland. Und jetzt kommt die deutsch-japanische Pianistin Alice Sarah Ott mit ins Spiel. Gemeinsam mit dem Estonian Festival Orchester spielt sie Beethovens Klavierkonzert Nummer 3, C-Moll Opus 37. Mehrere Jahre hat Beethoven an dem Stück gearbeitet, trotzdem ist es zur Uraufführung am 5. April 1803 im Theater an der Wien noch nicht sauber ausgeschrieben. Beethoven sitzt selbst am Klavier, neben ihm sein Freund Ignaz von Seyfried, der umblättern soll. Doch der wird schnell nervös. Später erzählt er, er habe fast nur leere Seiten gesehen, höchstens ein paar mir rein unverständliche ägyptische Hieroglyphen. Und er muss mit ansehen, wie Beethoven das Ganze praktisch aus dem Kopf spielt, konzentriert und virtuos. Hier sind die drei Sätze: Allegro con Brio, Rondo und hier ist es.

Ja, Sie haben es gemerkt, das war natürlich noch nicht der Beethoven. Das war, unser Musikprogramm hat hier eine Zeile übersprungen. Das war ein Stück von Arvo Pärt für Alina, das Alice Sarraut gespielt hat. Jetzt aber das Klavierkonzert Nummer 3, C-Moll von Beethoven mit den Sätzen Allegro con Brio, Largo und Rondo.

Begeisterter Applaus für die Pianistin Alisara Ott und das estnische Festivalorchester unter Paavo Järvi. Sie haben Beethovens Klavierkonzert Nummer 3 C-Moll Opus 37 gespielt. Sie hören BR Klassik am Mittwochabend. Es ist 5:07 Uhr. In unserer Festspielzeit bringen wir heute das Abschlusskonzert vom Pärnu Musikfestival, aufgezeichnet vor gut 2 Wochen. Nach der Konzertpause stand dann eine der beliebtesten Beethoven-Sinfonien auf dem Programm, die 6. in F-Dur Opus 68, die Pastorale. Statt bloß naturmusikalisch zu malen, wollte Beethoven nach eigener Aussage vor allem Gefühle ausdrücken in den 5 Sätzen der Sinfonie: Ankunft auf dem Lande, Szene am Bach, Dorffest, Gewitter und am Ende dankbare Ruhe nach dem Sturm. Hier ist das Estonian Festival Orchestra am Pult Paavo Järvi.

Begeisterung im Konzerthaus Pärnu, dem modernen Glasbau- und Kulturzentrum der estnischen Stadt an der Ostsee. Das Estonian Festival Orchestra unter Paavo Järvi spielte Beethovens 6. Sinfonie F-Dur, Opus 68, die berühmte Pastorale. Es gab dann noch zwei Zugaben des Orchesters, das Paavo Järvi 2011 speziell für das Musikfestival gegründet hat. Wir hören jetzt die erste Zugabe, die Walstrist, Opus 44, Nummer 1 von Jean Sibelius.

Das Estonian Festival Orchestra unter Paavo Järvi mit melancholischen nordischen Klängen der berühmten Vals Triste von Jean Sibelius, entstanden aus einer Bühnenmusik zum Drama Kuolema von Arvid Janefeld. Und als Rausschmeißer spielte das Orchester dann noch einen Walzer des estnischen Komponisten Lepo Sumera, Titel Die Frühlingsfliege.

0: Die Frühlingsfliege von Lepo Sumera. Applaus für das Estonian Festival Orchestra unter Leitung von Paavo Järvi. Wir brachten den Mitschnitt des Abschlusskonzertes vom Pärnu Musikfestival vom 18. Juli dieses Jahres. Und morgen Abend, kurz nach 18 Uhr, ist wieder Festspielzeit. Dann ein Konzert von den BBC Proms in der Londoner Royal Albert Hall unter dem Titel Bolero Rhythms of Spain. Das spanische Nationalorchester unter Leitung von David Afkam spielt Werke von Ravel, De Falla und Rodrigos berühmtes Concierto de Aranjuez mit Rafael Aguirre als Solist an der Gitarre, morgen Abend ab 18 Uhr.
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0: Und als kleine Einstimmung auf den spanischen Abend morgen hören wir jetzt noch den Gitarristen gleich Rafael Aguirre gemeinsam mit der ägyptischen Sopranistin Fatma Said mit drei alten spanischen Volksliedern von Federica García Lorca. Und nach 20 Uhr hier auf BR Klassik das ARD Radio Festival. Heute ein Konzert unter anderem mit dem Signum Quartett. Eine Aufnahme von den Schwetzinger SWR-Festspielen. Das Motto des Abends: Zurück zur Natur mit viel schöner Musik von Franz Schubert. Einen angenehmen Abend wünscht Patrick Zeilhofer.

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1: Um 20 Uhr mit Björn Sieverding. Die am Leipziger Flughafen gefundene Drohne soll hochexplosives Material enthalten haben. Nach Informationen von NDR, WDR und Süddeutscher Zeitung wurden unter anderem Rückstände von Semtex gefunden. Dabei handelt es sich um einen Plastiksprengstoff aus tschechischer Produktion, der bereits früher bei Terrorangriffen verwendet worden war. Die Drohne war den Angaben zufolge mit 800 Gramm Sprengstoff präpariert. Er soll inzwischen unschädlich gemacht worden sein. Bundesinnenminister Alexander Dobrindt will zur Stunde Einzelheiten bekannt geben. Er hat seinen Urlaub unterbrochen und ist nach Leipzig geflogen. In Litauen ist erneut ein Tunnel an der Grenze zu Belarus entdeckt worden. Der litauische Grenzschutz erklärte, der unfertige Geheimgang sei unter dem Grenzzaun in einer Tiefe von etwa 1,5 Metern gegraben worden. Er sei mithilfe elektronischer Geräte aufgespürt worden. Litauen hat Belarus wiederholt beschuldigt, Migranten in die EU einzuschleusen. In den vergangenen Wochen waren bereits zwei andere Tunnel entdeckt worden. Der mit Haftbefehl gesuchte sächsische Unternehmer Stefan Menzel ist in den USA festgenommen worden. Das bestätigte die Staatsanwaltschaft Görlitz. Er sei in Miami Beach wegen eines verwaltungsrechtlichen Vorgangs in den USA festgesetzt worden. In Deutschland werden dem früheren Schiffsbetreiber mehr als 20 Straftaten vorgeworfen, darunter unerlaubtes Glücksspiel, Urkundenfälschung sowie Abgabenhinterziehung. Ob er aus den USA abgeschoben wird, ist noch unklar. Einen Auslieferungsantrag hat die Staatsanwaltschaft Görlitz nicht gestellt. Österreich und die Slowakei haben heute einen Hitzetag mit Rekordwerten erlebt. In Österreich wurde der neue Spitzenwert von 41,2 Grad in Bad Deutsch-Altenburg gemessen. Erst gestern war der bisherige Rekord in Wien-Stammersdorf geknackt worden. Dort war es heute erneut 41 Grad heiß. Noch höher kletterte die Temperatur im Südwesten der Slowakei. In Kamenica nad Hronom zeigte das Thermometer 41,4 Grad. Im vergangenen Jahr haben sich rund 70.000 Verkehrsteilnehmer einer medizinisch-psychologischen Untersuchung unterzogen. Mit dem sogenannten Idiotentest wird überprüft, ob jemand seine Fahrerlaubnis zurückbekommt. Die Zahl der Untersuchungen ist seit Jahren rückläufig. Der häufigste Anlass für die MPU ist Trunkenheit am Steuer. Mehr als ein Drittel der Autofahrer fällt bei dem Test durch. Das waren die Nachrichten. Das Wetter in der Nacht: einzelne Schauer, im Südosten und Osten zunächst noch kräftige Gewitter, 22 bis 15 Grad. Morgen in Richtung Alpenrand zurückziehende Gewitter, von der Nordsee her Schauer, sonst heiter bis wolkig, meist trocken, 21 bis 30 Grad. Die Zeit: es wird 20.03 Uhr.
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2: Zu diesem Konzertabend heute, präsentiert von SWR Kultur, begrüßt Sie ganz herzlich Susanne Pütz. Heute senden wir einen Mitschnitt von den Schwetzinger SWR-Festspielen, eine Matinee mit dem Signum-Quartett. Das Quartett aus Bremen war in dieser Saison Ensemble in Residence in Schwetzing. Das Programm am 3. Mai, das stand unter dem Motto »Zurück zur Natur«. Dabei zu hören waren Werke von Franz Schubert, Joseph Haydn und Thomas Addis. Ein Programm, das, so viel kann ich hier schon verraten, das Publikum sehr begeistert hat. Am Beginn der Matinee stand das Lied »Die Götter Griechenlands« von Franz Schubert in einer Bearbeitung für Streichquartett. Und dazu wurde das Signum-Quartett im ausverkauften Mozartsaal des Schwetzinger Schlosses mit viel Applaus begrüßt.

Die Götter Griechenlands von Franz Schubert in einer Bearbeitung für Streichquartett mit dem Signum-Quartett. Bearbeitet hat dieses Stück Xandi van Dijk, der Bratscher des Ensembles. Eine Aufnahme war das aus dem Mozartsaal des Schwetzinger Schlosses vom 3. Mai. Nach diesem Auftakt folgt nun das Streichquartett F-Dur Opus 50 Nummer 5 von Joseph Haydn und das gehört zu seinen sogenannten preußischen Quartetten. 6 Kompositionen, die der Musiker 1787 dem preußischen König Friedrich Wilhelm II. Gewidmet hatte. Dieses Stück, das trägt wegen des träumerisch zarten Adagios, dem zweiten Satz, auch den Beinamen Der Traum. Ein Werk, das aber erst einmal ausgesprochen heiter beginnt und ebenso auch endet. Hier zu hören jetzt mit dem Signum-Quartett, eine Aufnahme von den Schwetzinger SWR-Festspielen 2026.

Das Signum-Quartett mit dem Streichquartett F-Dur Opus 50 Nummer 5, Der Traum von Joseph Haydn. Live gespielt am 3. Mai bei den Schwetzinger SWR-Festspielen. Ein Konzert, das unter dem Motto stand, zurück zur Natur. Und in diesem Kontext eingebettet sind auch die folgenden beiden Werke. Zunächst eine Bearbeitung von Auf dem Wasser zu singen von Franz Schubert. Dieses Lied hat den Komponisten Thomas Addis wiederum aus London zu seinem Streichquartett Arcadiana inspiriert. Eine Komposition aus dem Jahr 1994. Dazu gleich mehr. Zuvor Auf dem Wasser zu singen von Franz Schubert, ebenfalls in einer Bearbeitung für Streichquartett.

Musik von Franz Schubert, eine Bearbeitung seines Liedes »Auf dem Wasser zu singen« mit dem Signum-Quartett aus Bremen. Dieses Lied spielt auch eine Rolle im nun folgenden Streichquartett des Komponisten Thomas Addis aus London. 1994 hat er sein Streichquartett »Arcadiana« komponiert, 7 Sätze, inspiriert von unterschiedlichen Künstlern und ihren Werken. Dazu zählen beispielsweise auch die Zauberflöte von Wolfgang Amadeus Mozart oder das eben gehörte Lied von Franz Schubert. Thomas Addis ist einer der gefragtesten Komponisten unserer Zeit. Der Musiker ist Jahrgang 1971 und er schreibt sowohl große Bühnenwerke, sinfonische Kompositionen wie auch Kammermusik. Sein Streichquartett Arcadiana ist ein komplex angelegtes Stück, das unterschiedliche Klangeffekte und Schichten präsentiert. Herausfordernd für die Musiker, spannend zum Zuhören. Das Signum-Quartett mit ihrer Interpretation dieser Musik von Thomas Addis, aufgenommen bei den Schwetzinger SWR-Festspielen am 3. Mai.

Viel Applaus für das Streichquartett Arcadiana von Thomas Addis mit den Musikerinnen und Musikern vom Signum Quartett. Und an dieser Stelle seien die vier auch einzeln erwähnt. Zum Signum Quartett gehören Florian Donderer und Annette Walter an der Geige sowie der Bratschist Xandi van Dijk und Thomas Schmitz am Violoncello. Die vier waren in dieser Saison Ensemble in Residence bei den Schwetzinger SWR-Festspielen und heute hier zu hören im ARD-Radio-Festival, präsentiert von SWR Kultur. In der aktuellen Besetzung spielen sie seit 2016. Die vier sind international erfolgreich und wurden dafür auch vielfach ausgezeichnet, zuletzt 2019 mit einem Opus Klassik. Ihre Programme haben immer unterschiedliche Schwerpunkte. So stand die Matinee am 3. Mai mit Werken von Joseph Haydn, Thomas Addis und Franz Schubert unter dem Motto »Zurück zur Natur«. Die Musik von Schubert gehörte mehrfach zu diesem Konzert in Schwetzing, zentral dabei Bearbeitung seiner Lieder, arrangiert vom Bratscher des Ensembles Xandi van Dijk, wie auch das folgende Stück »Wanderes Nachtlied« Opus 96 Nummer 3, Deutschverzeichnis 768.

Wanderers Nachtlied von Franz Schubert, bearbeitet für Streichquartett. Eine Aufnahme war das mit dem Signum-Quartett vom 3. Mai während der Schwetzinger SWR-Festspiele. Es folgt nun das Streichquartett A-Moll Opus 29, auch bekannt unter dem Titel Rosamunde. Dieses Quartett ist ein besonderes im Werkverzeichnis des Komponisten, denn es ist das einzige seiner rund 20 Quartette, das zu seiner Lebzeit öffentlich aufgeführt und auch in einer Ausgabe mit einzelnen Stimmen gedruckt wurde. Das ist ein wirklich glücklicher Umstand, denn die Partitur dieser Komposition, die ist bis heute verschollen. Durch die Ausgabe der Stimmen aber ist diese Musik erhalten geblieben und beim Publikum zählt das Rosamunde-Quartett bis heute zu den beliebtesten Streichquartetten des Komponisten. Das Signum-Quartett jetzt mit dem Rosamunde-Quartett von Franz Schubert.

Das Signum Quartett im ARD-Radio-Festival-Konzert, heute präsentiert von SWR Kultur, mit einem Live-Mitschnitt des Rosamunde-Quartetts, dem Streichquartett A-Moll, Opus 29, Deutschverzeichnis 804 von Franz Schubert. Ein Mitschnitt vom 3. Mai aus dem Schwetzinger Schloss. Das Publikum im Saal war hörbar begeistert und so haben sich die vier Musiker mit einer Zugabe bedankt, eine Bearbeitung des Liedes »Im Frühling« von Franz Schubert.

Das Signum-Quartett mit Im Frühling, einem Lied ursprünglich für Singstimme und Klavier, bearbeitet für Streichquartett. Die Zugabe des Ensembles aus Bremen bei ihrer Matinee bei den Schwetzinger SWR-Festspielen am 3. Mai dieses Jahres. ARD Radio Festival Konzert, heute präsentiert von SWR Kultur, mit einer weiteren Aufnahme von den Schwetzinger Schlossfestspielen. Ein Konzert der Extraklasse mit der Mezzosopranistin Léa de Sondré und dem Lautenisten Thomas Dunford und seinem Ensemble Jupiter. Ihnen gilt hier auch dieser Applaus zu Ihrem Konzertabend im Rokoko-Theater in Schwetzing am 22. Mai. Der Abend war überschrieben mit Die Liebe, ein seltsames Spiel. Und gleich das erste Lied ist eines der schönsten, die es in der Renaissance- und Barockliteratur zu diesem Thema gibt. Si dolce e il tormento von Claudio Monteverdi.

Die Mezzosopranistin Léa Desandré und das Ensemble Jupiter, geleitet von Thomas Dunford, mit dieser Arie von Girolamo Frescobaldi, Se Laura Spira Tutta Vezzosa, was so viel heißt wie »Wenn der Wind sanft weht«. Sie hören heute ein Konzert von den Schwetzinger SWR-Festspielen vom 22. Mai. Das war der vorletzte Festivaltag und da waren im malerischen Rokoko-Theater die Mezzosopranistin Léa Desandré, Thomas Dunford und das Ensemble Jupiter zu Gast. Alle sehr erfolgreich, einzeln und auch gemeinsam. Léa Desandré eilt von Erfolg zu Erfolg. Sie ist sehr gefragt, auch als Opernsängerin und Opus-Klassik-Preisträgerin. Und zusammen mit ihrem Mann, Thomas Dunford, präsentiert sie Soloprogramme. Aber auch er als Lautenist ist ausgebucht. Die Festivals reißen sich um ihn, gerade jetzt im Sommer. Vielfach ist er unterwegs mit seinem Ensemble Jupiter. Dazu gehören neben ihm an der Laute noch drei Geigen, Bass, Cello.

Cembalo und Percussion, ein begehrtes Ensemble in Sachen alte Musik. 2018 hat Thomas Dunford das Ensemble gegründet mit jungen, hochtalentierten Musikerinnen und Musikern, die sich auf Barockmusik spezialisiert haben. Jetzt ist Thomas Dunford solistisch zu hören mit einer Toccata von Giovanni Girolamo Capsberger und danach erklingt die Arie Lascia ch'io pianga aus der Oper Rinaldo von Georg Friedrich Händel.

Lascia Chiopianga, eine der berühmtesten und berührendsten Arien der Barockzeit von Georg Friedrich Händel aus seiner Oper Rinaldo. Das Klagelied der Almirena, die von der Zauberin Armida entführt worden ist. In dieser Arie beweint sie ihr Schicksal und bittet um Freiheit. Gesungen hat hier Léa Descendré, begleitet vom Ensemble Jupiter unter Thomas Dunford. Eine Aufnahme war das vom 22. Mai dieses Jahres, eine Aufnahme entstanden bei den Schwetzinger SWR-Festspielen. Auch auf dem Programm dabei der folgende Tanz La Folia, eine Komposition von Andrea Falconieri.

Das war La Follia von Andrea Falconieri mit dem Ensemble Jupiter unter Thomas Dunford. Die nächste Musik ist ein musikalischer Liebesbrief. In Renaissance und Barock waren die sogenannten Lettera Amorosa eine eigene Gattung und die beherrschte Claudio Monteverdi meisterhaft. Damit zu hören jetzt Léa Desandré und das Ensemble Jupiter unter Thomas Dunford.

Die Mezzosopranistin Léa Desandré und das Ensemble Jupiter unter Thomas Dunford mit der Arie Cosimi Disprezzate von Girolamo Frescobaldi. Und vor dieser Arie war zu hören eine Lettera Amorosa von Claudio Monteverdi. In beiden Liedern ging es um die Qualen von enttäuschter Liebe. Die Liebe, ein seltsames Spiel, war auch das Konzert bei den Schwetzinger SWR-Festspielen am 22. Mai überschrieben im wunderschönen Rokoko-Theater des Schlosses. Ein passender Rahmen für diese ebenfalls sehr intimen Liebesbekenntnisse, präsentiert von Léa Desandré, Thomas Dunford an der Laute und dem Ensemble Jupiter. Wir hören jetzt Volin Cochard solistisch am Cembalo mit der Toccata Prima von Girolamo Frescobaldi, danach ein Wiegenlied von Giovanni Girolamo Kapsberger und im Anschluss eine der schönsten Barockarien überhaupt, die berühmte Liebeserklärung an einen Baum, dessen Schatten den Perserkönig Xerxes zu dieser herrlichen Arie verleitet. Omra Mai Fu aus der Oper Xerxes von Georg Friedrich Händel.

ein Liebeslied an eine Platane, Ombra mai fu aus der Oper Xerxes von Georg Friedrich Händel, ursprünglich eine Kastratenarie, hier gesungen von Léa Desandré und sie wurde begleitet vom Ensemble Jupiter. Im ARD-Radio-Festival-Konzert, heute präsentiert von SWR Kultur, folgt eine bewegende Arie von Tarquinio Merula, die Canzonetta Spirituale Sopra alla Nonna. Ein Lied, das Maria singt, die ihr Kind, das Jesuskind im Arm hält, das schläft. Maria betrachtet ihr Kind voller Zärtlichkeit und denkt visionär an all die Dinge, die ihrem Kind passieren werden, Kreuzigung, Tod. Das Stück basiert auf zwei Tönen, die wiegend hin und her gespielt werden. Davor noch eine kurze Toccata von Giovanni Girolamo Capsberger.

Die Canzonetta Spirituale Sopra alla Nonna von Tarquinio Merula mit der Mezzosopranistin Lea de Sondry und die Laute gespielt hat Thomas Dunford. Bei dieser Aufnahme des Konzerts der Schwetzinger SWR-Festspiele am 22. Mai war auch die nun folgende Arie des Ruggero aus der Oper Alcina von Georg Friedrich Händel zu hören. Eine Musik, die, wie es im Text heißt, den grünen Auen und angenehmen Wäldern ein Denkmal setzt. Händel hatte sie einst für den bejubelten Kastraten Carestini komponiert. Der hatte allerdings einiges auszusetzen an dieser Arie. Händel hat da keinen Spaß verstanden und hat ihn schlichtweg von der Besetzungsliste gestrichen. Auf der Besetzungsliste hier, jetzt aber Lea de Sondry und das Ensemble Jupiter.

Quels quadros de Noseto, ein Madrigal aus den Scherzi Musicali von Claudio Monteverdi, die furiose Klage einer von der Liebe versehrten. Lea Desandré und das Ensemble Jupiter unter Thomas Dunford haben hier gespielt. Zuvor zu hören noch der Perkussionist Kevan Cherevani sowie eine weitere Komposition von Tarquinio Merula. Allsamt Musik, die sich um die Liebe gedreht hat. Die Liebe, ein seltsames Spiel, so der Titel des Konzerts vom 22. Mai dieses Jahres im Rokoko-Theater Schwetzingen. Und wir hören Lea Desandré und Thomas Dunford noch zum Abschluss dieses Konzertmitschnitts mit Musik von Marc-Antoine Charpentier und Sébastien Le Camus hier im ARD-Radio-Festival-Konzert, heute präsentiert von SWR Kultur. Mein Name ist Susanne Pütz. Ich sage vielen Dank fürs Zuhören. Haben Sie noch einen angenehmen Abend.

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1: Um 23 Uhr mit Ronald Lessig. Nach dem Vorfall mit einer Sprengstoffdrohne am Leipziger Flughafen ist noch unklar, wer dahinter steckt. Bundesinnenminister Dobrindt sprach am Abend vor Ort von einer neuen Gefahrenqualität. Aus der Nachrichtenredaktion Hauke Bülow.
2: Dobrindt zeigte sich überzeugt davon, dass hier professionelle Täter am Werk waren, mit viel Technikwissen und Erfahrung im Umgang mit Sprengstoff. Die Drohnenabwehrtechnik des Flughafens sei nicht in der Lage gewesen, diese Drohne abzuwehren. Trotzdem sei sie gefunden worden und wurde von Spezialisten der Bundespolizei unschädlich gemacht, erklärte der Innenminister. Wer für die Tat verantwortlich ist, um was für einen Sprengstoff es sich handelt und wie die Drohne konstruiert war, all das sei jetzt Teil der Ermittlungen. Die mit Sprengstoff beladene Drohne war in der Nacht zu Mittwoch entdeckt worden.
1: Im Prozess gegen 8 Rechtsextreme hat das Hanseatische Oberlandesgericht in Hamburg Jugendstrafen zwischen 1,5 und 5 Jahren Haft verhängt. Die Angeklagten waren Mitglieder und Unterstützer der sogenannten letzten Verteidigungswelle. Aus Hamburg, Elke Spanner.
3: Rechtes Gedankengut, Brandanschläge, menschenverachtende Chats. Die letzte Verteidigungswelle sei eindeutig eine terroristische Vereinigung, so die Vorsitzende Richterin. Sie sei darauf ausgerichtet gewesen, Mord und Totschlag zu begehen. Die Angeklagten waren alle erst zwischen 14 und 21 Jahre alt, als sie sich der sogenannten letzten Verteidigungswelle anschlossen. Die Gruppe hatte Brandanschläge geplant und auch bereits begangen. Einige der Angeklagten hatten ein Kulturzentrum in Brandenburg in Brand gesetzt. Die Bewohner konnten sich gerade noch retten. Andere Angeklagte hatten Feuerwerkskörper in eine Flüchtlingsunterkunft in Thüringen geworfen.
1: Die israelische Armee hat nach eigenen Angaben wieder mit gezielten Angriffen im Süden des Libanon begonnen. Zuvor hatte Israel Bewohner des Dorfes Al-Mansouri im Süden des Libanon zur Evakuierung aufgefordert. Israel begründete die Angriffe als Reaktion auf einen Verstoß der Hisbollah gegen die vereinbarte Waffenruhe. Wie das libanesische Gesundheitsministerium mitteilte, ist mindestens ein Mensch getötet und sind 12 weitere verletzt worden. Der linke Flügel der US-Demokraten hat bei den Vorwahlen im Bundesstaat Michigan einen wichtigen Sieg errungen. Ihr Kandidat El Sayed gewann die Abstimmung für die Kandidatur zum Senat knapp gegen die moderate Konkurrentin Stevens. Die Vorwahl galt als Richtungsentscheidung für den künftigen Kurs der Demokraten. Der Mediziner El Sayed wirbt unter anderem für ein Ende der US-Hilfen für Israel und die Abschaffung der Einwanderungsbehörde ICE. Das waren die Nachrichten. Das Wetter in Deutschland. In der Nacht meist trocken, vereinzelt Schauer bei 21 bis 12 Grad. Morgen freundlich und trocken, im Osten später an der Nordsee Schauer, 20 bis 30 Grad. Am Freitag wechselhaft an den Alpen Schauer bis 29 Grad. Es ist 23.03 Uhr.
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0: Töne hier in der Stunde vor Mitternacht in ARD Jazz, das Magazin. Tony, das ist der Sänger Tony Bennett. 100 wäre er geworden am 3. August, also vorgestern. Später mehr dazu. Außerdem gibt es ein aktuelles Buch über den Schlagzeuger Daniel Humer und natürlich frische Jazzalben. Ich bin Beatrix Gilmann, herzlich willkommen. 1958 war Tony Bennett 32 Jahre jung. Gemeinsam mit Pianist Count Basie und seinem Orchester war er in Philadelphia zu Gast. Und wir gehen dahin mit, genauer auf die Bühne des Casinos. Denn manchmal fällt Geld vom Himmel. Pennies from heaven.
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Pennies from Heaven, hier mit Tony Bennett und dem Count Basie Orchestra. Eine Aufnahme von 1958. Das Publikum spüre, ob man mit dem ganzen Herzen dabei sei oder nicht, sagte er in einem Zeitinterview. Schließe niemals falsche Kompromisse, das habe er von seiner Mutter gelernt. Sie war Näherin. Wenn ein Kleid nicht gut gelungen war, hat sie es verworfen. Wie mit den Kleidern, so sei es auch mit den Songs. Nur die besten ziehe er in Betracht. Später in dieser Stunde werden wir Tony Bennett wieder hören. Hier jetzt in ARD Jazz, das Magazin, ein aktuelles Jazzalbum von einer ganz erstaunlichen Sängerin. Josefine Kronholm. Sie ist 55, kommt aus Schweden. 2 Danish Music Awards hat sie gewonnen. Ihr Album heißt Solace, also Trost. Sie hat es mit der Norrbotten Big Band aufgenommen, die ist in Schweden beheimatet. Und hier gibt's wieder etwas zu feiern. Deren Bestehen jährt sich 2026 zum 40. Mal. Wie kunstvoll Josefine Kronholm ihre Stimme in den süffigen Big Band Sound einfügt, gefällt mir. Und auch, wie die vokalen Parts von den Instrumenten kommentiert werden. Etwa im Song From My Window.

0: From My Window. Das waren Sängerin Josephine Kronholm und die Norrbotten Big Band.
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0: Am 3. August 1926 kam Anthony Dominic Benedetto in Astoria auf die Welt. Das ist im New Yorker Stadtbezirk Queens. Berühmt wurde er unter dem Namen Tony Bennett und ist der Inbegriff des amerikanischen Traums. Die Familie war ursprünglich aus Kalabrien eingewandert. Der Vater Gemüsehändler. Er ist gestorben, als Tony 10 war. Von da an hat die Mutter mit Nähen den Lebensunterhalt für die drei Kinder bestritten. Ein Penny pro Kleid, zwei Kleider an guten Tagen, erzählte Tony Bennett im Zeitinterview. Als Jugendlicher verdiente er als singender Kellner etwas für die Familienkasse dazu. Geübt hat er dafür von klein auf, immer sonntags. Tanten, Onkel, Nichten und Neffen kamen zu Besuch und für deren Unterhaltung zuständig waren die Bennett-Kinder. Das war ein gutes Training. Später hat er übrigens nach seinem Wehrdienst mit Hilfe der sogenannten GI Bill, das ist ein Stipendium für ehemalige Soldaten, auch einige Semester klassischen Gesang studieren können. Und da hat er die Gesangstechnik gelernt, auf die er sich sein ganzes Leben lang verlassen konnte. Seine Stimme besaß eine weite Tragkraft und jenen Schmelz, wie man ihn von Opernsängern her kennt. Bennett hat zwar mit Mikrofonverstärkung gesungen, gebraucht hat er sie nicht. 1997 beim Konzert im Münchner Zirkus Krone war er unplugged zu hören mit Fly Me to the Moon. Kollegen, die dort waren, schwärmen heute immer noch davon. Sehr gut angekommen sind die verschiedenen Duettalben, die der Sänger machte. Auch mit Lady Gaga, B.B. King, Stevie Wonder, Paul McCartney oder Sting. Hier Tony Bennett unplugged am 12. April 1994 in einer Aufnahme für den Musiksender MTV. An seiner Seite das Ralph Sharon Trio. Einen weiteren musikalischen Partner im Gershwin-Klassiker »They Can't Take That Away From Me« sagt Bennett selbst an.
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0: Katie Lang.
1: Und Tony Bennett im Duo mit Moonglow. A real singer, hat er über die kanadische Singer-Songwriterin gesagt. Und nannte Katie Lang in einem Atemzug mit Billie Holiday, Edith Piaf und Hank Williams. Das war auch Tony Bennett. Er, der über 50 Millionen Tonträger verkauft hat, weltweit, mehr als 7 Jahrzehnte im Geschäft war, insgesamt 19 Grammys bekommen hat, er konnte auch anderen Sängerinnen und Sängern

0: viel Raum geben. An irgendwelchen Moden hat sich Tony Bennett nicht orientiert. Als er in den 1970er Jahren angesprochen wurde, er solle nun unbedingt Rocksongs singen, lehnte er ab. Diese Dinge haben ihn nicht interessiert. Wie man eine Melodie gestalten kann, das hat sich Bennett vom Pianisten Art Tatum abgelauscht oder dem Saxophonisten Stan Getz. Und es war ihm eine Herzensangelegenheit, seinem Publikum Jazz-Standards zu präsentieren. Ich ändere hier eine Note, da eine Passage, das Timbre, das Tempo. Er improvisiere ständig, das halte ihn lebendig. Er wisse nie, wie es im Konzert werde, gestand er der Zeit. Spontan sein, den Moment leben, das war Tony Bennett. Jeden Tag hat er ein Aquarell gemalt, gleich nach dem Aufstehen, in seinem Atelier hoch oben über dem Central Park. Malerei und Musik hatten für ihn Folgendes gemeinsam: Man müsse lernen, Dinge wegzulassen. 2016 ist er an Alzheimer erkrankt. Bekannt wurde das erst viel später. In der Corona-Pandemie hat er sich bei seinen Fans gemeldet und sein Bedauern ausgedrückt, dass er wegen der aktuellen Situation nicht vor Publikum singen könne. Seine Liebe zur Musik war ungebrochen. Das Leben sei ein Geschenk. Am 21. Juli 2023 starb er im Alter von 96 Jahren in New York City. Vor 2 Tagen wäre er 100 geworden. Hier der Sänger mit dem Ralph Sharon Trio und einem Irving Berlin Song, Stepping Out With My Baby.
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Nach Freiburg, das ist die Heimat von Linus Rebmann. 2006 ist er dort geboren, in diesem Jahr wurde er also 20. Als Jungstudent ging er zum Klavierstudium an die Freiburger Musikhochschule. Zunächst wurde er klassisch ausgebildet, dann wechselte er zum Jazz. Im Herbst studierte er in Paris weiter. In seinem Trio spielt Gabriel Wiedmeier Bass, er kommt aus Stuttgart, und am Schlagzeug sitzt Johann Walker, genannt Johnny. Kennengelernt haben sie sich im Landesjugendjazzorchester Baden-Württemberg. 2024 gewannen sie bei der Bundesbegegnung Jugend Jazz den Studiopreis des Deutschlandfunks. Ihre Stücke finden sich auf der gemeinsamen CD Listen to the River. Der Sound sehr dicht und energiegeladen mit Drive. Davon jetzt Untitled.

0: Das war Untitled. Ein Stück des Pianisten Linus Rebmann. Der Bassist war Gabriel Wiedmeier und der Schlagzeuger Johann Walker. Und wir bleiben beim Schlagzeug. Er ist ein Charakterkopf mit Glatze und einer der renommiertesten Jazz-Schlagzeuger der Welt. Daniel Humer. Ein Schweizer, der aber seit über 6 Jahrzehnten in Frankreich lebt. Nun ist in dem französischen Verlag Frémaux und Associés eine ausführliche Biografie über ihn erschienen. Sie heißt einfach nur Daniel Humer und ist bisher nur in französischer Sprache erhältlich. Mein Kollege Roland Spiegel hat sie gelesen und vor der Sendung habe ich mit ihm über das Buch gesprochen. Roland, hast du in dem Buch Neues über Daniel Humer erfahren können?
1: Ja, durchaus. Ich hatte mich zwar sehr oft schon mit Daniel Humer beschäftigt, habe ihn viele Male live erlebt, habe ihn auch schon interviewt, aber in dem Buch stehen doch eine Menge Details über seine Kindheit und Jugend und vor allem auch über seine Zeit in Frankreich, wo er mit 20 Jahren hinging. Und da wusste ich vieles bisher überhaupt nicht.
0: Der Autor heißt Julien Le Gros. Er ist um die 40, ein unabhängiger Journalist. Er schreibt für verschiedene große Tageszeitungen in Frankreich. Wie hat er denn das Buch aufgebaut?
1: Ja, er erzählt die Geschichte Humers mit Hilfe von vielen Zeitzeugenaussagen. Er hat Humer selbst und auch noch viele andere Musiker interviewt, zum Beispiel den deutschen Pianisten Joachim Kühn, mit dem Humer ganz lange zusammengespielt hat. Und mit Hilfe ausführlicher Auszüge aus den Interviews zeichnet Julien Le Gros den Weg von Humers Kindheit bis heute nach. Was auch noch interessant ist, vorher gibt es ausführliche Vorworte von renommierten Jazzpublizisten zu lesen, in denen unter anderem auch generell auf die Geschichte des Schlagzeugs im Jazz eingegangen wird. Das fand ich auch sehr hilfreich.
0: Was hat dich denn bei der Lektüre am meisten überrascht?
1: Am meisten die Episoden über Humers Kindheit und Jugend. Das kann man sich fast nicht vorstellen, aber über diesen später sehr, sehr wichtigen und großen Musiker sagte einst eine Musikschullehrerin gegenüber Daniel Humers Mutter, dieses Kind wird nie ein Verständnis für Musik entwickeln. Ist doch unglaublich. Humer wuchs in Genf auf, seine Mutter mochte Blaskapellen und hatte ihn bei einer angemeldet. Und die Versuche, bei dieser Blaskapelle mitzuspielen, gingen dann aber schief. Mich hat auch noch sehr fasziniert, dass offenbar ansonsten Musik und Kunst im Elternhaus von Humer keine Rolle spielten. Im Buch heißt es, es gab nur 3 Bücher im Haus und 2 Single-Schallplatten mit Chansons. In früher Jugend hörte Daniel Humer dann durch einen Freund andere Musik, nämlich Schallplatten mit New Orleans Jazz, mit Drummern wie Baby Dots. Dann fing er ganz begeistert an, mit Silberbesteck auf Möbeln herumzutrommeln. Und dann hat sein Vater aus Angst um den Fortbestand des Mobiliars ein Schlagzeug gekauft.
0: Humer ist ja nicht nur Schlagzeuger, sondern auch bildender Künstler. Sein Werk besteht aus abstrakten Bildern in leuchtenden Farben mit Formen, die manchmal wie lebendige Figuren erscheinen. Und was sein Spiel betrifft, nennt er sich selbst einen Koloristen des Schlagzeugs. Geht das Buch genauer auf sein Spiel ein?
1: Darüber erfährt man viel, nicht zuletzt auch im Wortlaut von Daniel Humer selbst. Er schildert da, wie er spielt und welche bestimmten Techniken und Mittel er hat. Interessant dabei ist vor allem für mich, dass Humer Linkshänder ist, der aber in der Kindheit gezwungen wurde, rechts zu schreiben. Deshalb wurde er beidhändig. Er kann beide Hände fast gleichwertig benutzen. Und dadurch kann er sein Spiel klanglich sehr fein auffächern.
0: Der letzte Teil des Buchs besteht aus Anekdoten, die Humers zweite Frau gesammelt hat. Es ist die bekannte Gastroautorin Frédérique Ernestine Grasser-Humer. Sind diese Geschichten lesenswert?
1: Ja, die meisten schon. Ich habe viel geschmunzelt. Die schönste Anekdote hat mit Miles Davis zu tun, dem großen Leitwolf des modernen Jazz, der ja dieses Jahr 100 Jahre alt geworden wäre. Humer hat erlebt, wie Miles Davis zu dem wesentlich älteren Geiger Stefan Grappelli beim Festival im amerikanischen Newport hinter die Bühne kam. Miles Davis ging auf Grappelli zu und sagte mit seiner rauen Stimme, Stefan, du hast toll getrunken. Darauf sagte Grappelli lächelnd, merci, mein Kleiner, bist du auch Musiker? Und es bleibt offen, ob Grappelli den einflussreichen Kollegen damals wirklich nicht erkannte

0: Ganz am Anfang der große Schlagzeugkollege Jacques Dejeuner zitiert wird, der Humer einen Menschen aus der Renaissance nennt, wegen seiner mehrfachen künstlerischen Begabung. Und das Buch ist sehr aus französischer Perspektive geschrieben. Daniel Humer ist aber ein in den USA sehr angesehener Musiker. Er hat 1969 die Kritikerumfrage der Zeitschrift Downbeat gewonnen und galt schon früh als einer der ersten Europäer, die wirklich auf Augenhöhe mit den großen amerikanischen Jazz-Drummern spielen. Er hat auf vielen großen amerikanischen Festivals gespielt, also von daher auch schon eine riesige internationale Bedeutung. Das wird in diesem Buch nicht weiter ausgeführt. Es geht hauptsächlich um die Bedeutung, die der Schlagzeuger für den französischen Jazz hat. Da mich aber französischer Jazz sehr interessiert, habe ich das Buch gern gelesen.
1: Herzlichen Dank an Roland Spiegel. Wir haben über die Buchbiografie von Julien Le Gros gesprochen. Sie heißt Daniel Humer, hat 426 Seiten und ist erschienen bei Frémaux und Associés, bisher nur auf Französisch. Und hier ist Musik mit Daniel Humer. Der Schlagzeuger spielt in der Band des Vibraphonisten David Friedman. Das Stück heißt A Swiss Celebration. Eine weitere großartige Musikerin, die dabei ist, nenne ich auch die aus New York stammende Saxophonistin Jane Ira Bloom.

0: A Swiss Celebration mit einer Gruppe um David Friedman. Der Schlagzeuger, der so viele bunte Farben und Sounds drauf hat, ist Daniel Hümer. Jetzt ist Zeit für unseren Jazz-Sommerhit, heute von Maren Wessels vom WDR.
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2: Für mich persönlich ist dieser Sommer eine kleine Herausforderung. Irgendwo zwischen 17 und 40 Grad, zwischen Klimakatastrophe und Badesee, zwischen ich brauche ganz dringend eine Jacke und warum habe ich überhaupt noch Kleidung an, versuche ich, meinen ganz persönlichen Sommer zu finden. Einen, der sich gut anfühlt, ganz unabhängig davon, was das Thermometer gerade sagt. Was mir dabei und auch in vielen anderen Lebenslagen hilft, ist Musik. Denn es gibt diese Songs, die schaffen es irgendwie sofort ein gutes Gefühl zu machen. Ein bisschen Sonne, ein bisschen Leichtigkeit, ein bisschen Urlaub. Selbst wenn man gerade nicht am Strand liegt, sondern vielleicht im Stau steht oder im Büro sitzt. Und manchmal braucht es dafür tatsächlich gar nicht viel. Ein paar Töne, ein bestimmter Rhythmus und plötzlich fühlt sich der Tag ein bisschen wärmer an. Vielleicht kennt ihr das auch. Ein Song läuft und ihr seid sofort wieder an einem bestimmten Ort. Am See, am Meer, auf einer Terrasse oder irgendwo, wo ihr einfach einen richtig guten Sommermoment hattet. Genau dieses Gefühl verbinde ich mit einem Song, der für mich nach Sommer klingt, ohne dabei nach Sommerhit klingen zu müssen. Es ist Wave von Antonio Carlos Jobim. Dieser leichte Bossa Nova-Rhythmus, die warme, fast schwebende Melodie, das ist für mich musikalisch wie ein kleiner Kurzurlaub. Ein bisschen Brasilien, obwohl ich noch nie da war, ein bisschen Meer und ganz viel Leichtigkeit. Und vielleicht ist das ja überhaupt eine gute Idee für diesen Sommer. Nicht ständig zu versuchen, ihn perfekt zu machen, sondern einfach die schönen Momente mitnehmen, wenn sie gerade da sind. Also, ganz egal, ob es bei euch gerade 17 oder 40 Grad sind, macht es euch schön. Und jetzt nehme ich euch mit auf einen kleinen musikalischen Kurzurlaub.

Wave von Antonio Carlos Jobim in einer Version für zwei Gitarren mit Joshua Stephan und Peter Autschbach. Herausgesucht hat diesen Jazz-Sommerhit Maren Wessels vom WDR. Kontrabass, Klavier, Schlagzeug, Tenorsaxophon und Posaune. Fünf Instrumente. Wenn Shane Cooper, Mark Stuckey, Kylie Shepherd, Andreas Chopp und Jono Sweetman Musik machen, klingt es nach mehr. Eine unfassbar große Bandbreite an Sounds haben sie zur Verfügung. Das südafrikanisch-schweizerische Quintett heißt Skyjack, gegründet 2013. Jeder der Musiker hat für das neue Album zwei Stücke geschrieben. Let the sky open under your feet heißt es. Ein kollektiver Geist der Empathie und des Strebens nach Licht liege den Klängen zugrunde, erzählt der Bassist im Informationsmaterial des Albums. Und er beginnt auch das folgende Stück, Mantra for Reef.

Ein Toast auf Tony zum 100. und neue jazzige Töne. Das gab's heute im wöchentlichen Jazz-Update der ARD. Die Playlist und die komplette Sendung zum Anhören findet ihr in ARD Sounds und auf ardjazz.de sowie alle Informationen hierzu. Mein Name ist Beatrix Gilmann. Danke fürs Zuhören. Ich wünsche euch eine gute Nacht zu Klängen des Bassisten Skúli Sverrisson. Der kommt aus Island und Gitarrist Bill Frisell. Der leise Poet aus den Vereinigten Staaten wurde 75 im Frühjahr. A Little Closer heißt dieses Stück. Das sind Töne von ihrem brandaktuellen Album For All Your Flowers. Heute schon bei uns und ab Freitag in den Läden oder online.

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1: Um 24 Uhr mit Marlene Reichert. Bundesinnenminister Dobrindt hat nach dem Drohnenfund am Flughafen Leipzig-Halle von einem sehr ernsten, sicherheitsrelevanten Vorfall gesprochen. Nach einer Lagebesprechung vor Ort sagte er, es handle sich um ein hybrides Anschlagsszenario. Das Vorgehen deutet laut Dobrindt nicht auf ein amateurhaftes Vorgehen hin. Wer dafür verantwortlich ist, sei Gegenstand laufender Ermittlungen. In der vergangenen Nacht war eine mit Sprengstoff beladene Drohne in der Nähe ukrainischer Frachtflugzeuge gefunden worden. Außerdem stieß eine weitere Maschine mit einem unbekannten Flugobjekt zusammen und wurde leicht beschädigt. Die Ukraine bringt hunderte Minderjährige aus der Region Kramatorsk im Osten des Landes in Sicherheit. Erwachsene Begleiter dürfen mit den Kindern und Jugendlichen mitkommen. Der zuständige Gouverneur sagte zur Begründung, die Sicherheitslage verschlechtere sich. Russische Truppen rücken in dem Gebiet gerade vor. Die Frontlinie ist nur noch rund 15 Kilometer entfernt von Kramatorsk. Präsident Zelensky hat unterdessen mit NATO-Generalsekretär Rutte über die Beschaffung weiterer Luftabwehrraketen gesprochen. Zuletzt hatte es immer wieder aus der Ukraine geheißen, man könne russische Angriffe kaum mehr abwehren. In Michigan hat sich bei den parteiinternen Vorwahlen der US-Demokraten der linksgerichtete Kandidat El Sayed durchgesetzt. Er gewann knapp gegen die moderatere Kandidatin Stevens. Damit kann El Sayed bei den Kongresswahlen im November antreten. Sollte er gewinnen, wäre er der erste muslimische Senator der US-Geschichte. Die Bahnstrecke zwischen Berlin und Hamburg ist gerade erst umfangreich saniert worden. Nun muss sie in ein paar Nächten im August und September noch einmal gesperrt werden. Wie ein Bahnsprecher mitgeteilt hat, handelt es sich dabei um Optimierungen und um Restmängel, die in den Wochen nach Betriebsbeginn festgestellt wurden. Fern- und Güterzüge werden umgeleitet. Für den Regionalverkehr soll es einen Ersatz geben. Bei der Schwimm-EM in Paris hat es wieder Gold für einen Deutschen gegeben. Wasserspringer Moritz Wesemann wurde 4 Tage nach seinem Sieg vom 1-Meter-Brett gestern auch Erster vom 3-Meter-Brett. Hinter dem Sportsoldaten aus Halle an der Saale landete der Franzose Jules Boyer und der Brite Jordan Holden. Zuvor hatte das deutsche Duo Pauline Pfeiff und Ole Rösler Silber im Turm-Synchronspringen geholt. Das Wetter in Deutschland, in der Nacht teilweise kräftige Schauer und Gewitter. Im Osten und Südosten ist es tropisch warm, in der Eifel dagegen 10 Grad kühler. Tagsüber im Südosten wechselhaft mit Schauern und Gewittern, vor allem am Alpenrand ist Starkregen möglich. Auch in Nordseenähe kann es regnen, Höchstwerte 20 bis um die 30 Grad. Soweit die Nachrichten, es ist 0:03 Uhr.
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3: Dazu begrüßt Sie heute Clemens Nicol und wir präsentieren Ihnen bis zu den 2 Uhr Nachrichten jetzt Aufnahmen von den Klangkörpern vom Norddeutschen Rundfunk. Und den Anfang macht die NDR Radiophilharmonie unter der Leitung von Johannes Goritzky mit der ersten Ouvertüre in E-Moll von der französischen Komponistin Louise Farenc aus dem Jahr 1834. Die gehört zu ihren ersten Orchesterwerken und das ist deshalb bemerkenswert, weil Frauen damals fast nur Salon- und Klaviermusik geschrieben haben.

Die erste Ouvertüre von Luis Farranque hier im ARD-Nachtkonzert, präsentiert von BR Classic. Gespielt hat sie die NDR-Radiophilharmonie unter Johannes Goritzky. Und wir bleiben in Frankreich, wechseln aber von der Konzertouvertüre hin zur großen romantischen Geigenkunst, zum dritten Violinkonzert von Camille Saint-Saëns aus dem Jahr 1880, gewidmet dem großen Geiger Pablo de Sarasate. Dieses Violinkonzert ist technisch etwas weniger anspruchsvoll als manche Vorgänger, aber dafür muss man interpretatorisch einiges reinlegen, gerade weil es dann auch schon etwas impressionistisch, etwas feiner wird. Wir hören den Geiger Renaud Capuçon, begleitet vom NDR-Sinfonieorchester unter Alan Gilbert.

Der Geiger Renaud Capuçon und das NDR-Sinfonieorchester, das heutige NDR-Elbphilharmonieorchester, unter der Leitung von Alan Gilbert mit dem dritten Violinkonzert von Camille Saint-Saëns hier im ARD-Nachtkonzert, präsentiert von BR Classic. Und nach diesem romantischen Violinkonzert gehen wir zurück zu den Wurzeln des Konzertgedankens, zu einem Bach, der schon den Übergang vom Barock zur Klassik markiert, Johann Christian Bach. Hier ist sein zweites Klavierkonzert in A-Dur, jetzt gespielt in einer historischen Aufnahme aus dem Jahr 1973 von dem Pianisten Herbert Heinemann. Es begleitet wieder das NDR-Sinfonieorchester unter der Leitung von Wilhelm Schüchter.

Das zweite Klavierkonzert von Johann Christian Bach in A-Dur. Hier im ARD-Nachtkonzert, gespielt von dem Pianisten Herbert Heinemann und dem NDR-Sinfonieorchester unter der Leitung von Wilhelm Schüchter. Das war eine Aufnahme vom Anfang April 1973. Und von der höfischen Eleganz der Bach-Familie springen wir wieder ins späte 19. Jahrhundert. Zu Richard Strauss, der das Lied auf die große Orchesterbühne bringt. Jetzt hier der Gesang der Apollopriesterin von Strauss. Und darin spricht die Priesterin von einem Tag, wo jedes Leid vergessen ist. Der Text stammt von Emanuel von Bothmann. Wir hören jetzt die Sopranistin Michaela Kaune, begleitet von der NDR Radio Philharmonie unter A.G. Owe.

Der Gesang der Apollopriesterin von Richard Strauss, gesungen von der Sopranistin Michaela Kaune, begleitet hat sie die NDR Radio Philharmonie hier im ARD Nachtkonzert unter der Leitung von A.E.G. Owe. Und nach diesem feierlichen Ritual, das Leid für einen Tag vergessen lässt, wenden wir uns jetzt einem Werk zu, das sich ganz explizit mit Leid, Leidenschaft und Abschied auseinandersetzt. Tschaikowskis Pathetik, seine 6. Sinfonie in H-Moll. Seine übrigens letzte vollendete Orchesterarbeit, uraufgeführt am 28. Oktober 1893 in St. Petersburg, wenige Tage vor seinem Tod. Wir hören noch einmal das NDR-Sinfonieorchester unter der Leitung von Günter Wandt.

Die sechste Sinfonie von Peter Tschaikowski, seine Pathetik, geschrieben in H-Moll. Das war das NDR-Sinfonieorchester, das heutige NDR-Elbphilharmonieorchester unter der Leitung von Günter Wand in einem Mitschnitt aus dem Jahr 1991. Und jetzt gleich die Nachrichten hier im ARD-Nachtkonzert.

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1: Um 2 Uhr mit Juliette Groß. Nach dem Vorfall mit einer Sprengstoffdrohne am Leipziger Flughafen ist noch unklar, wer dahinter steckt. Bundesinnenminister Dobrindt sprach